0: schauen. Aktuell ist der Himmel komplett zugezogen bei 24 Grad. Dazu weht ein leichter Wind. Nachts wird's wild, Gewitter mit Hagel, später noch ein paar Schauer. Morgen maximal 22 Grad und immer wieder Regen. Der Schirm darf mit. Übermorgen bis 23 Grad, viele Wolken und zeitweise leichte Schauer.
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2: Schauen wir uns den Verkehr in und um Osnabrück an. Zwischen der Kreuzung Püttenbeckstraße und Reckerstraße und der Kanalstraße bei Recke kommt ihr nicht durch. Die Strecke ist gesperrt. Auch zwischen der Kreuzung Widukindstraße und Gravenhorster Straße und der Kreuzung Nordstraße und Große Straße bei Ebenbüren ist die Strecke gesperrt. Fahrt bitte vorsichtig und kommt gut ans Ziel.
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3: Guten Abend und herzlich willkommen bei Schlaflos in Osnabrück auf Hase Radio. Schön, dass du dabei bist, ob unterwegs, bei der Nachtschicht oder ganz gemütlich zu Hause. Wir begleiten dich mit den wichtigsten Nachrichten aus Osnabrück und der Region, aber vor allem mit jeder Menge guter Musik. Jetzt wird's zeitlos. Carole King mit I Feel the Earth Move.

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1: Doris bei mir, hallo. Der amtierende Präsident der Bundeszentrale für politische Bildung, Volker Ulrich, will die Demokratie in Deutschland stärken. Demokratie braucht Demokraten, sagte er dem Redaktionsnetzwerk Deutschland. Bürger müssten sich informieren, eine Meinung bilden und am demokratischen Diskurs teilnehmen. Die Bundeszentrale sehe er als intellektuellen Verfassungsschutz. Sie informiere parteipolitisch neutral und auf Grundlage des Grundgesetzes über wichtige politische Themen. Ulrich warnte vor sinkendem Vertrauen in demokratische Institutionen und wachsendem Einfluss populistischer und autoritärer Kräfte. Die Behörde werde deshalb Extremismen stärker bekämpfen. Rechtsextremismus bleibe ein zentraler Schwerpunkt. Künftig sollten jedoch auch Islamismus und Linksextremismus mehr Beachtung finden. Anlass ist unter anderem der 50. Jahrestag des Deutschen Herbstes 2027. Ulrich leitet die Bundeszentrale seit Anfang August kommissarisch. Sein Vorgänger Sönke Rix hatte das Amt Ende Juli aus persönlichen Gründen niedergelegt. Nach seiner Rückkehr aus einem unbegleiteten Ausgang wird der verurteilte Windkraftbetrüger Hendrik Holt gesucht. Der 34-jährige Haselöhner kehrte am Dienstag nicht in die JVA Heidering bei Berlin zurück. Laut Staatsanwaltschaft Osnabrück deuten Hinweise auf ein gezieltes Untertauchen hin. Holt veröffentlichte zudem Beiträge aus Moskau. Im L&T-Quartier in Osnabrück hat Balsen einen neuen Outlet-Store eröffnet. Zum Start am Donnerstag lockten Sonderangebote und Probieraktionen viele Besucher an. Es ist der 29. Outlet-Standort des Hannoveraner Unternehmens. Die frühere XXL-Men-Abteilung ist ins Erdgeschoss des L&T-Modehauses umgezogen.
2: Ja, Tore, lass uns das Wetter in Osnabrück anschauen. Aktuell ist der Himmel komplett zugezogen bei 24 Grad, dazu weht ein leichter Wind. Nachts wird's wild, Gewitter mit Hagel, später noch ein paar Schauer. Morgen maximal 22 Grad und immer wieder Regen, der Schirm darf mit. Übermorgen bis 23 Grad, viele Wolken und zeitweise leichte Schauer.
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3: Die Verkehrsnachrichten rund um

0: Osnabrück. Zwischen Püttenbeckstraße und Reckerstraße sowie der Kanalstraße bei Recke ist die Straße auf weniger als einem halben Kilometer in beiden Richtungen voll gesperrt. Auch zwischen Widukindstraße und Grafenhorster Straße sowie Nordstraße und Große Straße bei Ibbenbüren kommst du auf rund einem halben Kilometer nicht durch. Fahrt bitte vorsichtig und kommt gut ans Ziel.
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2: Guten Abend Osnabrück, hier ist Heiko bei Schlaflos in Osnabrück auf Hase Radio. Schön, dass ihr noch wach seid, egal ob unterwegs, bei der Arbeit oder gemütlich zu Hause. Wir begleiten euch durch die Nacht mit aktuellen Nachrichten und ganz viel Musik. Jetzt wird's großartig und gefühlvoll. Miracle von Celine Dion und Whitney Houston.

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1: Neuigkeiten von Tore, hallo, wenn es Neuigkeiten über von Tore sind. Der amtierende Präsident der Bundeszentrale für politische Bildung, Volker Ulrich, will die Demokratie in Deutschland stärken. Demokratie braucht Demokraten, sagte er dem Redaktionsnetzwerk Deutschland. Bürger müssten sich informieren, eine Meinung bilden und am demokratischen Diskurs teilnehmen. Die Bundeszentrale sehe er als intellektuellen Verfassungsschutz. Sie informiere parteipolitisch neutral und auf Grundlage des Grundgesetzes über wichtige politische Themen. Ulrich warnte vor sinkendem Vertrauen in demokratische Institutionen und wachsendem Einfluss populistischer und autoritärer Kräfte. Die Behörde werde deshalb Extremismen stärker bekämpfen. Rechtsextremismus bleibe ein zentraler Schwerpunkt. Künftig sollten jedoch auch Islamismus und Linksextremismus mehr Beachtung finden. Anlass ist unter anderem der 50. Jahrestag des Deutschen Herbstes 2027. Ulrich leitet die Bundeszentrale seit Anfang August kommissarisch. Sein Vorgänger Sönke Rix hatte das Amt Ende Juli aus persönlichen Gründen niedergelegt. Nach seiner Rückkehr aus einem unbegleiteten Ausgang wird der verurteilte Windkraftbetrüger Hendrik Holt gesucht. Der 34-jährige Haselünner kehrte am Dienstag nicht in die JVA Heidering bei Berlin zurück. Laut Staatsanwaltschaft Osnabrück deuten Hinweise auf ein gezieltes Untertauchen hin. Holt veröffentlichte zudem Beiträge aus Moskau. Im L&T-Quartier in Osnabrück hat Balsen einen neuen Outlet-Store eröffnet. Zum Start am Donnerstag lockten Sonderangebote und Probieraktionen viele Besucher an. Es ist der 29. Outlet-Standort des Hannoveraner Unternehmens. Die frühere XXL-Men-Abteilung ist ins Erdgeschoss des L&T-Modehauses umgezogen.
2: Ja, Tore, lass uns das Wetter in Osnabrück anschauen. Aktuell ist der Himmel komplett zugezogen bei 24 Grad, dazu weht ein leichter Wind. Nachts wird's wild, Gewitter mit Hagel, später noch ein paar Schauer. Morgen maximal 22 Grad und immer wieder Regen, der Schirm darf mit. Übermorgen bis 23 Grad, viele Wolken und zeitweise leichte Schauer.
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3: Die Verkehrsnachrichten rund um Osnabrück. Zwischen Kanalstraße und Püttenbeckstraße sowie Reckerstraße bei Recke ist die Strecke auf weniger als einem halben Kilometer voll gesperrt. Auch zwischen Widukindstraße sowie Grafenhorster Straße und Nordstraße sowie Große Straße bei Ibbenbüren ist die Strecke auf rund einem halben Kilometer voll gesperrt. Kommt alle sicher und entspannt ans Ziel.
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4: Guten Abend, Osnabrück. Schön, dass ihr bei Schlaflos in Osnabrück dabei seid.

0: Egal, ob ihr noch unterwegs seid, arbeitet oder einfach nicht einschlafen könnt, wir begleiten euch durch die Nacht mit guter Musik und den wichtigsten Nachrichten aus der Region. Jetzt wird's angenehm entspannt und ein bisschen besonders. Hier sind Beans on Toast mit Braintree auf Hase Radio.
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1: Die Nachrichten mit Tore, hallo? Nach dem US-israelischen Angriff auf Iran haben nach Einschätzung des Politologen Karabekir Akoyunlu radikale Hardliner an Einfluss gewonnen. Die von Teheran unterstützten Milizen blieben offenbar loyal. Iran behält mit einer möglichen Blockade der Straße von Hormus ein Druckmittel. Ohne politische Einigung drohen weitere Angriffe und Instabilität. Nach seiner Rückkehr aus einem unbegleiteten Ausgang wird der verurteilte Windkraftbetrüger Hendrik Holt gesucht. Der 34-jährige Haselünner kehrte am Dienstag nicht in die JVA Heidering bei Berlin zurück. Laut Staatsanwaltschaft Osnabrück deuten Hinweise auf ein gezieltes Untertauchen hin. Holt veröffentlichte zudem Beiträge aus Moskau. Im L&T-Quartier in Osnabrück hat Balsen einen neuen Outlet-Store eröffnet. Zum Start am Donnerstag lockten Sonderangebote und Probieraktionen viele Besucher an. Es ist der 29. Outlet-Standort des Hannoveraner Unternehmens. Die frühere XXL-Men-Abteilung ist ins Erdgeschoss des L&T-Modehauses umgezogen. Soweit die Nachrichten. Hanna, wie geht's dem Wetter?
2: Danke, Tore. Das Wetter in Osnabrück. Aktuell ist es 20 Grad warm und neblig. Der Nebel verschwindet am frühen Morgen, danach wird der Himmel dicht bewölkt. Vormittags beginnt leichter Regen, später sind kräftige Schauer und Gewitter mit möglichem Hagel drin, bis 24 Grad. Morgen meist viele Wolken und einzelne leichte Schauer bei 14 bis 23 Grad. Am Folgetag weiterhin wolkig bis bedeckt und zeitweise etwas Regen, maximal 23 Grad.
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3: Ein Blick auf den Verkehr in und um Osnabrück. Zwischen der Kanalstraße und der Kreuzung Püttenbeckstraße-Reckerstraße bei Recke ist die Straße auf weniger als einem halben Kilometer in beiden Richtungen gesperrt. Auch zwischen den Kreuzungen Widukindstraße, Grafenhorster Straße und Nordstraße, Große Straße bei Ibbenbüren ist die Straße auf rund einem halben Kilometer gesperrt. Fahrt bitte vorsichtig und kommt gut ans Ziel.
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4: Guten Morgen Osnabrück und die ganze Region. Es ist kurz nach fünf, schön, dass du mit Hase Radio in den Tag startest. Gleich halten wir dich mit Nachrichten aus aller Welt und aktuellen Meldungen von hier vor Ort auf dem Laufenden. Jetzt gibt's erstmal frischen Sound für dich. Glockenbach und Declan J. Donovan mit Better Days.

Guten Morgen und willkommen zu einem weiteren wundervollen Tag. Ganz egal, ob ihr schon auf dem Weg zur Arbeit seid oder euch vielleicht doch noch so ein paar Minuten länger unter der warmen Decke gönnt. Wir sind hier, um mit euch und natürlich guter Musik und den neuesten Infos in den Tag zu starten.

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1: Hier sind die Lokalnachrichten mit Hans. Der wegen Windkraftbetrugs verurteilte Hendrik Holt ist nach einem unbegleiteten Ausgang nicht in die

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1: Hier sind die Lokalnachrichten mit Hans. Der wegen Windkraftbetrugs verurteilte Hendrik Holt ist nach einem unbegleiteten Ausgang nicht in die JVA Heidering zurückgekehrt. Die Staatsanwaltschaft Osnabrück fahndet nach dem 34-jährigen Haselünner. Hinweise deuten darauf hin, dass er das Land verlassen hat. Auf Instagram veröffentlichte Holt Inhalte aus Moskau. Er war wegen Betrugs mit erfundenen Windparkprojekten zu einer mehrjährigen Haftstrafe verurteilt worden. In Bersenbrück, Melle und Osnabrück ermittelt die Polizei nach mehreren Diebstählen und sucht Zeugen. In Bersenbrück entwendete ein Paar Schmuck aus einem Juweliergeschäft. In Melle stahlen Einbrecher Wertgegenstände aus einem Wohnhaus. In Osnabrück bauten Unbekannte an 6 Autos eines Autohauses Bremsen, Reifen und Felgen ab. Der Schaden liegt im 6-stelligen Bereich. Hinweise nehmen die jeweiligen Polizeidienststellen entgegen. Am 28. August 2026 wurden in Osnabrück mobile Geschwindigkeitskontrollen an der Bremer Straße und der Kirchstraße gemeldet. Verkehrsteilnehmende sollten ihre Geschwindigkeit stets den geltenden Regeln und den aktuellen Straßenverhältnissen anpassen. Die Angaben beruhen auf Leserhinweisen und öffentlich zugänglichen Meldungen. Sie sind ohne Gewähr und können unvollständig sein. Das waren die aktuellen Meldungen aus Ihrer Lokalredaktion.

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1: Das Neueste. Hier ist Tore. Hallo. Nach dem US-israelischen Angriff auf Iran sehen Beobachter unterschiedliche Folgen. Regimenahe Stimmen werten Teherans militärische Abschreckung als Erfolg. Politologe Akko Yunlu sagt, innenpolitisch seien radikale Hardliner gestärkt worden. Iran behält mit verbündeten Milizen und der Drohung einer Hormuzblockade erheblichen regionalen Druck. Für den 28. August sind in Osnabrück mobile Geschwindigkeitskontrollen an der Bremer Straße und an der Kirchstraße gemeldet. Die Angaben beruhen auf Leserhinweisen und öffentlichen Meldungen. Sie sind nicht vollständig und können sich kurzfristig ändern. Nach seiner Rückkehr aus einem unbegleiteten Ausgang wird der verurteilte Windkraftbetrüger Hendrik Holt gesucht. Der 34-jährige Haselünner kehrte am Dienstag nicht in die JVA Heidering bei Berlin zurück. Laut Staatsanwaltschaft Osnabrück deuten Hinweise auf ein gezieltes Untertauchen hin. Holt veröffentlichte zudem Beiträge aus Moskau.
2: Danke, Tore. Das Wetter in Osnabrück. Aktuell ist es 20 Grad warm und neblig. Der Nebel verschwindet am frühen Morgen. Danach wird der Himmel dicht bewölkt. Vormittags beginnt leichter Regen, später sind kräftige Schauer und Gewitter mit möglichem Hagel drin, bis 24 Grad. Morgen meist viele Wolken und einzelne leichte Schauer bei 14 bis 23 Grad. Am Folgetag weiterhin wolkig bis bedeckt und zeitweise etwas Regen, maximal 23 Grad.
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3: Schauen wir uns den Verkehr in und um Osnabrück an. Zwischen der Püttenbeckstraße an der Reckerstraße und der Kanalstraße bei Recke ist die Straße auf weniger als einem halben Kilometer gesperrt. Auch zwischen der Widukindstraße an der Gravenhorster Straße und der Nordstraße an der Großen Straße bei Ibbenbüren ist die Straße auf rund dreiviertel Kilometer gesperrt. Fahrt bitte vorsichtig und kommt gut ans Ziel.
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4: Guten Morgen, Osnabrück und die ganze Region. Schön, dass du jetzt bei Hase Radio dabei bist. Wir bringen dich mit guter Musik, den wichtigsten Nachrichten aus aller Welt und allem, was bei uns vor der Haustür wichtig ist, durch den Morgen. Und jetzt drehen wir direkt ein bisschen auf. Hier ist Mike Candies mit Movin'.

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1: Hier ist Hans mit den wichtigsten Meldungen aus unserer Region. Der wegen Windkraftbetrugs verurteilte Hendrik Holt ist nach einem unbegleiteten Ausgang nicht in die JVA Heidering zurückgekehrt. Die Staatsanwaltschaft Osnabrück fahndet nach dem 34-jährigen Haselünner. Hinweise deuten darauf hin, dass er das Land verlassen hat. Auf Instagram veröffentlichte Holt Inhalte aus Moskau. Er war wegen Betrugs mit erfundenen Windparkprojekten zu einer mehrjährigen Haftstrafe verurteilt worden. In Bersenbrück, Melle und Osnabrück ermittelt die Polizei nach mehreren Diebstählen und sucht Zeugen. In Bersenbrück entwendete ein Paar Schmuck aus einem Juweliergeschäft. In Melle stahlen Einbrecher Wertgegenstände aus einem Wohnhaus. In Osnabrück bauten Unbekannte an 6 Autos eines Autohauses Bremsen, Reifen und Felgen ab. Der Schaden liegt im 6-stelligen Bereich. Hinweise nehmen die jeweiligen Polizeidienststellen entgegen. Am 28. August 2026 wurden in Osnabrück mobile Geschwindigkeitskontrollen an der Bremer Straße und der Kirchstraße gemeldet. Verkehrsteilnehmende sollten ihre Geschwindigkeit stets den geltenden Regeln und den aktuellen Straßenverhältnissen anpassen. Die Angaben beruhen auf Leserhinweisen und öffentlich zugänglichen Meldungen. Sie sind ohne Gewähr und können unvollständig sein. Das waren die aktuellen Meldungen aus Ihrer Lokalredaktion.

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1: If you mean say hello to Thor for me, grüß Thor von mir, sag Thor bitte hallo von mir. Nach Sturzfluten und Erdrutschen an der Grenze zwischen Nepal und Tibet sind mindestens 392 Menschen ums Leben gekommen. Mehr als 1400 Menschen werden vermisst, darunter viele Touristen und Pilger. Auslöser war laut US-Geologiebehörde ein Gletscherabbruch. Behörden warnen vor weiteren Überschwemmungen durch einen aufgestauten See. Für den 28. August sind in Osnabrück mobile Geschwindigkeitskontrollen an der Bremer Straße und an der Kirchstraße gemeldet. Die Angaben beruhen auf Leserhinweisen und öffentlichen Meldungen. Sie sind nicht vollständig und können sich kurzfristig ändern. Nach seiner Rückkehr aus einem unbegleiteten Ausgang wird der verurteilte Windkraftbetrüger Hendrik Holt gesucht. Der 34-jährige Haselünner kehrte am Dienstag nicht in die JVA Heidering bei Berlin zurück. Laut Staatsanwaltschaft Osnabrück deuten Hinweise auf ein gezieltes Untertauchen hin. Holt veröffentlichte zudem Beiträge aus Moskau.
2: Danke, Tore. Das Wetter in Osnabrück. Aktuell ist es 20 Grad warm und neblig. Der Nebel verschwindet am frühen Morgen. Danach wird der Himmel dicht bewölkt. Vormittags beginnt leichter Regen, später sind kräftige Schauer und Gewitter mit möglichem Hagel drin, bis 24 Grad. Morgen meist viele Wolken und einzelne leichte Schauer bei 14 bis 23 Grad. Am Folgetag weiterhin wolkig bis bedeckt und zeitweise etwas Regen, maximal 23 Grad.
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3: Die Verkehrsnachrichten rund um Osnabrück. Zwischen Kanalstraße und Püttenbeckstraße bzw. Reckerstraße bei Recke ist die Straße auf rund einem halben Kilometer gesperrt. Auch zwischen Widukindstraße bzw. Gravenhorster Straße und Nordstraße bzw. Große Straße bei Ebenbüren ist die Straße auf rund 700 Metern gesperrt. Fahrt bitte vorsichtig und kommt gut ans Ziel.
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4: Guten Morgen, Osnabrück und Umgebung. Schön, dass du mit Hase-Radio in den Tag startest. Gleich gibt's die wichtigsten Nachrichten aus aller Welt und natürlich alles, was bei uns in der Region wichtig ist. Jetzt aber erstmal Musik zum Wachwerden. David Guetta und Sia mit Beautiful People. Viel Spaß!

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1: Hier sind die Lokalnachrichten mit Hans. In Bersenbrück, Melle und Osnabrück ermittelt die Polizei nach mehreren Diebstählen und sucht Zeugen. In Bersenbrück entwendete ein Paar Schmuck aus einem Juweliergeschäft. In Melle stahlen Einbrecher Wertgegenstände aus einem Wohnhaus. In Osnabrück bauten Unbekannte an 6 Autos eines Autohauses Bremsen, Reifen und Felgen ab. Der Schaden liegt im 6-stelligen Bereich. Hinweise nehmen die jeweiligen Polizeidienststellen entgegen. Der wegen Windkraftbetrugs verurteilte Hendrik Holt ist nach einem unbegleiteten Ausgang nicht in die JVA Heidering zurückgekehrt. Die Staatsanwaltschaft Osnabrück fahndet nach dem 34-jährigen Haselünner. Hinweise deuten darauf hin, dass er das Land verlassen hat. Auf Instagram veröffentlichte Holt Inhalte aus Moskau. Er war wegen Betrugs mit erfundenen Windparkprojekten zu einer mehrjährigen Haftstrafe verurteilt worden. Am 28. August 2026 wurden in Osnabrück mobile Geschwindigkeitskontrollen an der Bremer Straße und der Kirchstraße gemeldet. Verkehrsteilnehmende sollten ihre Geschwindigkeit stets den geltenden Regeln und den aktuellen Straßenverhältnissen anpassen. Die Angaben beruhen auf Leserhinweisen und öffentlich zugänglichen Meldungen. Sie sind ohne Gewähr und können unvollständig sein. Soweit die Meldungen aus Ihrer Region.

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Einen wunderschönen guten Morgen. 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

Einen wunderschönen guten Morgen. 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
1: Was gibt's Neues bei Tore? Hallo. Laut einer Studie der Freie Universität Brüssel erleben bis zu 560 Millionen Kinder weltweit jährlich mindestens einen zusätzlichen Monat Hitzestress durch den menschengemachten Klimawandel. Besonders betroffen sind tropische und ärmere Regionen.

0: Hitze erhöht bei Kindern unter anderem das Risiko für Hitzschlag, Nierenversagen und Lungenschäden. Für den 28. August sind in Osnabrück mobile Geschwindigkeitskontrollen an der Bremer Straße und an der Kirchstraße gemeldet. Die Angaben beruhen auf Leserhinweisen und öffentlichen Meldungen. Sie sind nicht vollständig und können sich kurzfristig ändern. Nach seiner Rückkehr aus einem unbegleiteten Ausgang wird der verurteilte Windkraftbetrüger Hendrik Holt gesucht. Der 34-jährige Haselünner kehrte am Dienstag nicht in die JVA Heidering bei Berlin zurück. Laut Staatsanwaltschaft Osnabrück deuten Hinweise auf ein gezieltes Untertauchen hin. Holt veröffentlichte zudem Beiträge aus Moskau.
1: Danke, Tore. Das Wetter in Osnabrück. Aktuell ist es 20 Grad warm und neblig. Der Nebel verschwindet am frühen Morgen. Danach wird der Himmel dicht bewölkt. Vormittags beginnt leichter Regen, später sind kräftige Schauer und Gewitter mit möglichem Hagel drin, bis 24 Grad. Morgen meist viele Wolken und einzelne leichte Schauer bei 14 bis 23 Grad. Am Folgetag weiterhin wolkig bis bedeckt und zeitweise etwas Regen, maximal 23 Grad.
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3: Die Verkehrsnachrichten rund um Osnabrück. Zwischen Püttenbeckstraße bzw. Reckerstraße und Kanalstraße bei Recke ist die Straße gesperrt. Auch zwischen Widukindstraße bzw. Gravenhorster Straße und Nordstraße bzw. Große Straße bei Ibbenbüren kommst du wegen einer Sperrung nicht durch. Fahrt vorsichtig und kommt gut ans Ziel.
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4: Guten Morgen Osnabrück und die ganze Region. Schön, dass du bei Haseradio dabei bist. Wir bringen dich mit der besten Musik, den wichtigsten Nachrichten aus aller Welt und allem, was bei uns vor der Haustür passiert, entspannt in den Tag. Jetzt kommt ein richtig guter Sound für deinen Morgen. Make You Mine von Toby Romeo bei Roger Sanchez. Viel Spaß!

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1: Hier ist Hans mit den aktuellen Meldungen aus der Region. Willkommen zu den Lokalnachrichten. Der wegen Windkraftbetrugs verurteilte Hendrik Holt ist nach einem unbegleiteten Ausgang nicht in die JVA Heidering zurückgekehrt. Die Staatsanwaltschaft Osnabrück fahndet nach dem 34-jährigen Haselünner. Hinweise deuten darauf hin, dass er das Land verlassen hat. Auf Instagram veröffentlichte Holt Inhalte aus Moskau. Er war wegen Betrugs mit erfundenen Windparkprojekten zu einer mehrjährigen Haftstrafe verurteilt worden. Das Café Felka und Roundtable 134 Osnabrück laden am Samstag, 29. August, ab 18 Uhr zu Wine und Beats im Rahmen der Osnabrücker Kulturnacht ein. Im Garten der historischen Villa gibt es Weine, sommerliche Drinks sowie Haus- und Lounge-Musik von Max und Henk. Lichtinstallationen schaffen besondere Atmosphäre. Der Erlös unterstützt soziale Projekte von Exil e.V. Am 28. August 2026 wurden in Osnabrück mobile Geschwindigkeitskontrollen an der Bremer Straße und der Kirchstraße gemeldet. Verkehrsteilnehmende sollten ihre Geschwindigkeit stets den geltenden Regeln und den aktuellen Straßenverhältnissen anpassen. Die Angaben beruhen auf Leserhinweisen und öffentlich zugänglichen Meldungen. Sie sind ohne Gewähr und können unvollständig sein. Das waren die aktuellen Meldungen aus unserer Region.

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1: Die Nachrichten mit Tore. Hallo? In Panama hat die südkoreanische Firma SK Gas einen Rekordpreis von 5,3 Millionen Dollar für die bevorzugte Durchfahrt eines Flüssiggastankers durch den Panama-Kanal gezahlt. Das Schiff G-Spirit soll den Kanal am 1. September passieren. Wegen einer schweren, durch El Niño verursachten Dürre senkt die Kanalbehörde die täglichen Durchfahrten ab dem 3. September von 36 auf 34. Später sollen nur noch 32 Schiffe täglich passieren. Für den 28. August sind in Osnabrück mobile Geschwindigkeitskontrollen an der Bremer Straße und an der Kirchstraße gemeldet. Die Angaben beruhen auf Leserhinweisen und öffentlichen Meldungen. Sie sind nicht vollständig und können sich kurzfristig ändern. Das Café Felker und Roundtable 134 Osnabrück laden am Samstag, 29. August ab 18 Uhr zu Wine & Beats ein. Bei der Kulturnacht gibt es im Garten des Cafés Wein, Drinks und Hausmusik. Der Erlös des Charity-Abends geht an soziale Projekte von Exil e.V. weiter mit dem Wetter. Hanna.
2: Danke, Tore. Das Wetter in Osnabrück. Aktuell ist es bedeckt bei 20 Grad und nur leicht windig. Am Vormittag setzt leichter Regen ein, nachmittags bleibt es nass und grau. Örtlich sind Gewitter mit Hagel möglich. Maximal werden 24 Grad erreicht. Morgen regnet es bei bis zu 24 Grad immer wieder leicht. Nachts sinken die Werte auf 14 Grad. Danach gibt es einzelne Schauer bei höchstens 23 Grad.
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3: Schauen wir uns den Verkehr in und um Osnabrück an. Zwischen Kanalstraße und Püttenbeckstraße, Reckerstraße bei Recke, ist die Straße auf weniger als einem halben Kilometer gesperrt. Auch zwischen Widukindstraße, Gravenhorster Straße und Nordstraße, Große Straße bei Ebenbüren kommst du auf rund einem Dreiviertelkilometer nicht durch. Fahrt vorsichtig und kommt gut ans Ziel.
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4: Guten Morgen, Osnabrück und Umgebung. Es ist kurz nach neun, hier ist Heiko bei Hase Radio. Gleich gibt's Nachrichten aus aller Welt und natürlich Wichtiges aus unserer Region. Wir blicken unter anderem auf den Fall um den mutmaßlichen Windkraftbetrüger Hendrik Holt, der sich während eines Freigangs nach Moskau abgesetzt haben soll. Was dazu bekannt ist, hört ihr gleich. Erstmal Musik für euch. Topic und A7S mit Out My Head.

Einen wunderschönen guten Morgen zusammen. Schön, dass ihr wieder eingeschaltet habt. Ich habe gerade schon die Playlist ein bisschen durchwühlt und glaube, da sind ganz fantastische Melodien dabei, die gleich auch dafür sorgen, dass ihr gute Laune bekommt. Also, Kopfhörer auf, falls ihr nicht alleine seid. Ansonsten einfach das Radio lauter drehen und vielleicht die Kollegen im Büro mitbeschallen. Guten Morgen.

Priceless von Maroon 5 und Lisa bei Hase Radio und es ist Viertel nach neun. Hitze hat für Unternehmen längst einen Preis. In Berlin zeigt ein Druckcenter, wie es besser geht. Photovoltaik, ein gedämmtes Dach und eine helle Oberfläche. In den Hallen ist es heute 4 bis 5 Grad kühler. Das schützt nicht nur die Mitarbeitenden, sondern auch die Produktion. Denn ab etwa 30 Grad sinkt die Leistungsfähigkeit spürbar. Eine zweiwöchige Hitzewelle könnte Europas Wirtschaft sogar um 0,3 Prozentpunkte kosten. Viele Betriebe passen deshalb Schichten, Pausen und Fahrzeuge an. Gute Ideen gegen Hitze sind eben auch gute Ideen fürs Geschäft. Und jetzt gleiten wir musikalisch weiter. Glide von Nycat und Portugal the Man.

Das war Survive von Louis Capaldi und jetzt ein ziemlich erstaunlicher Fall aus Haselünne. Der verurteilte Windkraftbetrüger Hendrik Holt ist auf der Flucht. Der 34-Jährige kehrte am Dienstag, dem 25. August, nicht von einem genehmigten, unbegleiteten Ausgang in die JVA Heidering bei Berlin zurück. Die Staatsanwaltschaft Osnabrück bestätigt, es wird nach ihm gefahndet. Hinweise deuten offenbar darauf hin, dass Holt das Land verlassen hat. In einer Instagram-Story soll er am Donnerstag ein Foto und ein Video aus Moskau gepostet haben, inklusive Kaviar-Gruß. Holt war bundesweit bekannt geworden, weil er gemeinsam mit Familienmitgliedern erfundene Windparkprojekte angeboten und damit Energiekonzerne um Millionen betrogen hatte. 2020 wurde er festgenommen, 2022 gestand er die Taten und wurde zu mehreren Jahren Haft verurteilt. Fast 21:30 bei Hase Radio, jetzt Fayen und Dalton mit Verliebt in mich.

Das war Trapper's Lullaby von Reezy und hier ist Hase Radio kurz nach 9:30. Wenn ihr heute in Osnabrück unterwegs seid, auch am 28. August 2026 sind mobile Geschwindigkeitskontrollen gemeldet. Genannt werden die Bremer Straße und die Kirchstraße. Also passt eure Geschwindigkeit bitte immer an die Regeln und an die tatsächlichen Verkehrsverhältnisse an. Sicher ankommen ist das Wichtigste. Die Angaben beruhen auf Leserhinweisen und öffentlich verfügbaren Meldungen und sind ohne Anspruch auf Vollständigkeit oder Richtigkeit. Und jetzt geht's musikalisch weiter mit Beste von Mark Forster.

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1: Hier sind die Lokalnachrichten mit Hans. In Bersenbrück, Melle und Osnabrück ermittelt die Polizei nach mehreren Diebstählen und sucht Zeugen. In Bersenbrück entwendete ein Paar Schmuck aus einem Juweliergeschäft. In Melle stahlen Einbrecher Wertgegenstände aus einem Wohnhaus. In Osnabrück bauten Unbekannte an 6 Autos eines Autohauses Bremsen, Reifen und Felgen ab. Der Schaden liegt im 6-stelligen Bereich. Hinweise nehmen die jeweiligen Polizeidienststellen entgegen. Das Café Felka und Roundtable 134 Osnabrück laden am Samstag, 29. August, ab 18 Uhr zu Wine und Beats im Rahmen der Osnabrücker Kulturnacht ein. Im Garten der historischen Villa gibt es Weine, sommerliche Drinks sowie Haus- und Lounge-Musik von Max und Henk. Lichtinstallationen schaffen besondere Atmosphäre. Der Erlös unterstützt soziale Projekte von

e.V. Am 28. August 2026 wurden in Osnabrück mobile Geschwindigkeitskontrollen an der Bremer Straße und der Kirchstraße gemeldet. Verkehrsteilnehmende sollten ihre Geschwindigkeit stets den geltenden Regeln und den aktuellen Straßenverhältnissen anpassen. Die Angaben beruhen

Einen wunderschönen guten Morgen zusammen. Schön, dass ihr wieder eingeschaltet habt. Ich habe gerade schon die Playlist ein bisschen durchwühlt und glaube, da sind ganz fantastische Melodien dabei, die gleich auch dafür sorgen, dass ihr gute Laune bekommt. Also, Kopfhörer auf, falls ihr nicht alleine seid. Ansonsten einfach das Radio lauter drehen und vielleicht die Kollegen im Büro mitbeschallen. Guten Morgen.

Einen wunderschönen guten Morgen zusammen. Schön, dass ihr wieder eingeschaltet habt. Ich habe gerade schon die Playlist ein bisschen durchwühlt und glaube, da sind ganz fantastische Melodien dabei, die gleich auch dafür sorgen, dass ihr gute Laune bekommt. Also, Kopfhörer auf, falls ihr nicht alleine seid. Ansonsten einfach das Radio lauter drehen und vielleicht die Kollegen im Büro mitbeschallen. Guten Morgen.

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1: Das Neueste. Hier ist Tore. Hallo. Ein Kommentar sieht die USA nach dem Konflikt mit Iran in einer strategischen Krise. Demnach wurden Risiken wie Angriffe auf Golfstaaten und eine Blockade der Straße von Hormus unterschätzt. Nach Angriffen auf US-Stützpunkte seien Nachschubwege beeinträchtigt. Weitere Eskalation gelte als schwierig, Sanktionen wirkten nur begrenzt. Folgen könnten auch Europas Sicherheit, die Ukraine und Taiwan betreffen. Für den 28. August sind in Osnabrück mobile Geschwindigkeitskontrollen an der Bremer Straße und an der Kirchstraße gemeldet. Die Angaben beruhen auf Leserhinweisen und öffentlichen Meldungen. Sie sind nicht vollständig und können sich kurzfristig ändern. Das Café Felker und Roundtable 134 Osnabrück laden am Samstag, 29. August ab 18 Uhr zu Wine & Beats ein. Bei der Kulturnacht gibt es im Garten des Cafés Wein, Drinks und Hausmusik. Der Erlös des Charity-Abends geht an soziale Projekte von Exil e.V.
2: Danke, Tore. Das Wetter in Osnabrück. Aktuell ist es bedeckt bei 20 Grad und nur leicht windig. Am Vormittag setzt leichter Regen ein, nachmittags bleibt es nass und grau. Örtlich sind Gewitter mit Hagel möglich. Maximal werden 24 Grad erreicht. Morgen regnet es bei bis zu 24 Grad immer wieder leicht. Nachts sinken die Werte auf 14 Grad. Danach gibt es einzelne Schauer bei höchstens 23 Grad.
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1: Die Verkehrsnachrichten rund um Osnabrück. Zwischen Püttenbeckstraße und Reckerstraße sowie der Kanalstraße bei Recke ist die Straße auf weniger als einem halben Kilometer in beiden Richtungen gesperrt. Auch zwischen Widukindstraße und Gravenhorster Straße sowie Nordstraße und Große Straße bei Ibbenbüren kommst du auf rund einem Dreiviertelkilometer nicht durch. Fahr bitte vorsichtig und komm gut ans Ziel.
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3: Guten Morgen zusammen, hier ist Heiko bei Hase Radio. Die SPD zieht nach ihrer Wahlniederlage Konsequenzen und verordnet sich ein umfassendes Sparprogramm. Weniger Personal, geringer

geringere Ausgaben und ein neuer Blick auf die eigene Organisation sollen die Partei finanziell wieder stabiler machen. Was das politisch bedeutet und welche Folgen es für die Arbeit vor Ort haben könnte, hört ihr gleich bei uns. Jetzt erstmal Musik für euren Vormittag. Pokerface von Lou Page und Joe Cox.

Das war Gone, Gone, Gone von David Guetta, Teddy Swims und Tones and I. Und jetzt wird's kulturell, genussvoll und richtig schön musikalisch. Am Samstag, den 29. August, laden das Café Felka und der Roundtable 134 Osnabrück

wieder zu Wine and Beats ein. Ab 18 Uhr verwandelt sich der Garten in eine entspannte Outdoor-Lounge mit Weinen, sommerlichen Drinks und House-, Lounge- und Chill-Out-Sounds vom DJ-Duo Max und Henk. Das Ganze hat außerdem eine starke soziale Seite. Der gesamte Erlös geht an soziale Projekte von Exil e.V. Das Café Velka, ein Ort der Begegnung für Menschen mit Flucht- und Migrationsgeschichte, wird während der Kulturnacht mit Lichtinstallationen in Szene gesetzt. Musik, Genuss, Kultur und Engagement. Klingt nach einem perfekten Abend. Und jetzt geht's weiter mit Make It Right von Tom Gregory.

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Das war Suzanne von Mark Ronson und Ray. Es ist gleich 10:30 bei Hansa Radio und bei der SPD wird gerade ziemlich genau gerechnet. Der Partei fehlen jährlich rund 5 Millionen Euro, vor allem wegen schwächerer Wahlergebnisse und sinkender Mitgliederzahlen. Im Berliner Willy-Brandt-Haus sollen deshalb bis spätestens 2030 weniger als 150 statt aktuell 171 Vollzeitstellen arbeiten. Gleichzeitig will die SPD modernisieren. 20 Millionen Euro gehen in neue IT und digitalen Wahlkampf. Der Vorwärts erscheint künftig meist digital. Klar, sparen tut weh. Aber die Partei hofft auch auf einen Neustart. Jetzt wird's sanft und soulvoll. Olivia Dean mit A Couple Minutes.

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1: Hier sind die Lokalnachrichten mit Hans. In Bersenbrück, Melle und Osnabrück ermittelt die Polizei nach mehreren Diebstählen und sucht Zeugen. In Bersenbrück entwendete ein Paar Schmuck aus einem Juweliergeschäft. In Melle stahlen Einbrecher Wertgegenstände aus einem Wohnhaus. In Osnabrück bauten Unbekannte an 6 Autos eines Autohauses Bremsen, Reifen und Felgen ab. Der Schaden liegt im 6-stelligen Bereich. Hinweise nehmen die jeweiligen Polizeidienststellen entgegen. Das Café Felka und Roundtable 134 Osnabrück laden am Samstag, 29. August, ab 18 Uhr zu Wine und Beats im Rahmen der Osnabrücker Kulturnacht ein. Im Garten der historischen Villa gibt es Weine, sommerliche Drinks sowie Haus- und Lounge-Musik von Max und Henk. Lichtinstallationen schaffen besondere Atmosphäre. Der Erlös unterstützt soziale Projekte von Exil e.V. Am 28. August 2026 wurden in Osnabrück mobile Geschwindigkeitskontrollen an der Bremer Straße und der Kirchstraße gemeldet. Verkehrsteilnehmende sollten ihre Geschwindigkeit stets den geltenden Regeln und den aktuellen Straßenverhältnissen anpassen. Die Angaben beruhen auf Leserhinweisen und öffentlich zugänglichen Meldungen. Sie sind ohne Gewähr und können unvollständig sein. Das waren die aktuellen Meldungen aus Ihrer Lokalredaktion.

Meidet nach Möglichkeit Wälder und sichert lose Gegenstände draußen. Auch Keller und Straßen können schnell überflutet werden. Die Warnung gilt zunächst bis 12 Uhr, sie könnte aber noch verlängert und auf weitere Regionen ausgeweitet werden. Hier ist jetzt Hold On Me von Kaigo und Sandro Cavazza.

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1: Das war Not Okay von 5 Seconds of Summer. Und jetzt ein Thema, das weniger leicht klingt. Die Zukunft des Volkswagenwerks in Osnabrück bleibt offen. Oberbürgermeisterkandidat Thomas Groß von der Linken kritisiert, dass die Beschäftigten weiterhin nicht wissen, wie es beruflich weitergeht. Ein konkretes Produktionskonzept fehle, obwohl VW gleichzeitig immer wieder Sparmaßnahmen ankündige und Milliarden verdiene. Besonders umstritten ist die mögliche Rüstungsproduktion. Laut Groß seien diese Pläne ins Stocken geraten. Außerdem bleibe unklar, wie viele Arbeitsplätze dadurch tatsächlich gesichert würden. Die Linke schlägt stattdessen vor, in Osnabrück Kleinbusse für den öffentlichen Nahverkehr zu bauen, gerade für ländliche Regionen. Kurz vor 11 bleibt also die entscheidende Frage: Was passiert mit dem Werk und seinen Beschäftigten? Wir bleiben dran. Jetzt geht's weiter mit Love You More von Scooter, Paul Elstak und Joost.
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1: Natural Self-Introduction. Hallo, ich bin Tore. Auf den Galapagos-Inseln ausgewertete Korallenfossilien deuten darauf hin, dass El Niño-Ereignisse durch den menschengemachten Klimawandel stärker werden. Laut einer Studie im Fachjournal Science sind sie heute mehr als 36% kräftiger als vor der Industrialisierung. In den vergangenen 40 Jahren nahm ihre Stärke um weitere 16% zu. Starke El Niño-Phasen können weltweit Hitzewellen, Überschwemmungen und Dürren verstärken. Die Zukunft des Volkswagenwerks in Osnabrück bleibt offen. Der linken Oberbürgermeisterkandidat Thomas Groß kritisiert fehlende konkrete Produktionspläne und die Unsicherheit für Beschäftigte. Eine Nutzung für Rüstungsproduktion lehnt er ab. Stattdessen schlägt Groß vor, am Standort Kleinbusse für den öffentlichen Nahverkehr herzustellen. Das Café Felker und Roundtable 134 Osnabrück laden am Samstag, 29. August ab 18 Uhr zu Wine and Beats ein. Bei der Kulturnacht gibt es im Garten des Cafés Wein, Drinks und Hausmusik. Der Erlös des Charity-Abends geht an soziale Projekte von Exil e.V.
2: Danke, Tore. Das Wetter in Osnabrück. Aktuell ist es bedeckt bei 20 Grad und nur leicht windig. Am Vormittag setzt leichter Regen ein, nachmittags bleibt es nass und grau. Örtlich sind Gewitter mit Hagel möglich. Maximal werden 24 Grad erreicht. Morgen regnet es bei bis zu 24 Grad immer wieder leicht. Nachts sinken die Werte auf 14 Grad. Danach gibt es einzelne Schauer bei höchstens 23 Grad.
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3: Ein Blick auf den Verkehr in und um Osnabrück. Zwischen der Kanalstraße und der Püttenbeckstraße bzw. Reckerstraße bei Recke ist die Straße auf weniger als einem halben Kilometer vollständig gesperrt. Auch zwischen der Widukindstraße bzw. Gravenhorster Straße und der Nordstraße bzw. Großen Straße bei Ibbenbüren ist die Straße auf rund einem Dreiviertelkilometer vollständig gesperrt. Kommt vorsichtig und sicher ans Ziel.
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4: Guten Morgen, Osnabrück und Umgebung. Während CIA-Chef Radcliffe in Moskau offenbar klare Worte findet und vor weiterer Eskalation warnt, bemüht sich US-Präsident Trump um Beruhigung. Was das für die internationale Lage bedeutet, behalten wir natürlich im Blick. Jetzt aber erstmal Musik für euren Vormittag. David Guetta und Sia mit Beautiful People. Hier bei Hase Radio, eurem Sender für Osnabrück und die Region.
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Das war Punk Rocky von A$AP Rocky. Und hier bei Hase Radio ist es 11:15. Wie wär's jetzt mit einer kleinen Auszeit vom Alltag? Janine Nolde aus Osnabrück verlegt Yoga seit März kurzerhand ins Wasser. Beim Aqua-Yoga werden Baum, Kobra oder Boot im etwa 32 Grad warmen Becken geübt. Im Stehen, am Beckenrand oder mit Schwimmnudel. Durch den Auftrieb fühlen sich die Bewegungen leichter an, die Gelenke werden entlastet. Und am Ende treiben die Teilnehmenden bei einer Art Shavasana entspannt durchs Wasser. Schwimmen muss man dafür übrigens nicht können. Janine möchte einen Ort schaffen, an dem es nicht um Leistung oder Vergleiche geht, sondern ums Spüren und Loslassen. Aqua-Yoga gibt's inzwischen in Osnabrück und Bad Leer. Klingt herrlich und jetzt kommt Slowly von Avayon und Rani. 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

Loser von Sophie and the Giants und jetzt wird's entspannt, aber auf eine ziemlich ungewöhnliche Art. Janine Nolde aus Osnabrück verlegt Yoga von der Matte ins Wasser. Seit März 2026 bietet sie Aqua-Yoga an, in etwa 32 Grad warmem Wasser und rund 1,30 Meter tief. Übungen wie Baum, Cobra oder Boot funktionieren dort mit Auftrieb und Schwimmnudel ganz neu. Schwimmen können musst du nicht. Der Körper wird entlastet, der Kopf kommt zur Ruhe und in der Schlussentspannung treibst du einfach durchs Wasser. Janine sagt, es geht nicht um Leistung oder Vergleiche, sondern ums Spüren und Sein. Ein Angebot für alle, die sich bewegen, entspannen oder einfach mal raus aus dem Alltag wollen. Mehr dazu findest du online bei Janine Nolde. Und jetzt geht's weiter mit Avayan und Way You Smile. 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
1: Hier sind die Lokalnachrichten mit Hans. Das Café Felka und Roundtable 134 Osnabrück laden am Samstag, 29. August, ab 18 Uhr zu Wine und Beats im Rahmen der Osnabrücker Kulturnacht ein. Im Garten der historischen Villa gibt es Weine, sommerliche Drinks sowie Haus- und Lounge-Musik von Max und Henk. Lichtinstallationen schaffen besondere Atmosphäre. Der Erlös unterstützt soziale Projekte von Exil e.V. Am 28. August 2026 wurden in Osnabrück mobile Geschwindigkeitskontrollen an der Bremer Straße und der Kirchstraße gemeldet. Verkehrsteilnehmende sollten ihre Geschwindigkeit stets den geltenden Regeln und den aktuellen Straßenverhältnissen anpassen. Die Angaben beruhen auf Leserhinweisen und öffentlich zugänglichen Meldungen. Sie sind ohne Gewähr und können unvollständig sein. Die Zukunft des Volkswagenwerks Osnabrück ist weiter offen. Linken-Kandidat Thomas Groß kritisiert fehlende Produktionspläne und die Unsicherheit für Beschäftigte. Eine Umstellung auf Rüstungsproduktion lehnt er ab, ebenso eine Zusammenarbeit mit einem israelischen Staatsunternehmen. Stattdessen fordert Groß Investitionen in Gesundheit, Klimaschutz und öffentliche Mobilität. Das Werk könne Kleinbusse für den Nahverkehr produzieren. Das waren die Meldungen aus unserer Region.

zurück. Inzwischen gibt es offenbar Hinweise, dass der 34-Jährige das Land verlassen hat. Auf Instagram veröffentlichte Holt ein Foto und ein Video aus Moskau. Dazu schrieb er: Liebesgrüße aus Moskau, sehr schön hier, der Kaviar ist fantastisch. Die Staatsanwaltschaft Osnabrück bestätigte die Fahndung. Holt hatte gemeinsam mit Familienmitgliedern erfundene Windparkprojekte angeboten und Energiekonzerne um Millionen betrogen. Es ist jetzt 12:15 Uhr. Wir bleiben dran. Und zum Durchatmen kommt jetzt Ellie Goulding mit

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1: Literale Übersetzung mit mir, Tore. Hallo, klingt im Deutschen unnatürlich. Auf den Galapagos-Inseln ausgewertete Korallenfossilien deuten darauf hin, dass El Niño-Ereignisse durch den menschengemachten Klimawandel stärker werden. Laut einer Studie im Fachjournal Science sind sie heute mehr als 36% kräftiger als vor der Industrialisierung. In den vergangenen 40 Jahren nahm ihre Stärke um weitere 16% zu. Starke El Niño-Phasen können weltweit Hitzewellen, Überschwemmungen und Dürren verstärken. Die Stadtwerke Osnabrück bauen die Infrastruktur für das neue Lokviertel aus. Geplant sind rund 5,5 Kilometer Mittelspannungskabel, 2 Kilometer Trinkwasserleitungen und 4,5 Kilometer Glasfaser. Die Wärmeversorgung soll unter Vorbehalt kartellrechtlicher Zustimmung unter anderem Abwärme eines Rechenzentrums nutzen. Das Café Felker und Roundtable 134 Osnabrück laden am Samstag, 29. August ab 18 Uhr zu Wine and Beats ein. Bei der Kulturnacht gibt es im Garten des Cafés Wein, Drinks und Hausmusik. Der Erlös des Charity-Abends geht an soziale Projekte von Exil e.V., soweit die Nachrichten. Hanna, wie geht's dem Wetter?
2: Ja, Tore, lass uns das Wetter in Osnabrück anschauen. Aktuell nieselt es unter einer dicken Wolkendecke bei 20 Grad, gefühlt eher 23 Grad. Der Wind ist meist sanft, zwischendurch etwas frecher. Heute bis 24 Grad, dazu Regen und örtlich Gewitter mit Hagel. Der Schirm bleibt im Einsatz. Morgen maximal 23 Grad, überwiegend wolkig mit einzelnen Schauern. Übermorgen ähnlich. Bis 23 Grad, ein paar leichte Schauer. Die Wolken führen weiter Regie.
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3: Schauen wir uns den Verkehr in und um Osnabrück an. Zwischen Kanalstraße und Püttenbeckstraße, Reckerstraße bei Recke, ist die Straße auf weniger als einem halben Kilometer vollständig gesperrt. Auch zwischen Widukindstraße, Gravenhorster Straße und Nordstraße, Große Straße bei Ibbenbüren, ist die Straße auf etwa 700 Metern vollständig gesperrt. Kommt überall sicher und entspannt ans Ziel.
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4: Mahlzeit Osnabrück und die ganze Region. Kurz nach 12, ihr seid bei Club 490 auf Hase Radio. Mit richtig guter Musik, News und allem, was bei uns wichtig ist. Gleich schauen wir auf die Blitzer in Osnabrück heute am 28. August. Erstmal wird's tanzbar. All My Life von Purple Disco Machine and The Magician.

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Das war Eat Me Alive von Artemas. Und jetzt kurz aufgepasst, ihr Lieben. Es ist 12:15 und für heute, Freitag, den 28. August 2026, sind in Osnabrück mobile Geschwindigkeitskontrollen gemeldet. Genannt werden die Bremer Straße und die Kirchstraße. Also passt eure Geschwindigkeit bitte immer den Regeln und den tatsächlichen Verkehrsverhältnissen an. Sicher ankommen ist schließlich das Wichtigste. Die Hinweise stammen aus öffentlich verfügbaren Meldungen und von Leserinnen und Lesern, sind aber ohne Anspruch auf Vollständigkeit oder Richtigkeit. Und jetzt wird's wieder musikalisch. Hier ist Crusoe mit Ballon auf Hase Radio.

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Das war Côte d'Azur von Zade. Und leider haben wir jetzt keine so schönen Nachrichten vom Campus Festival. Die diesjährige Ausgabe muss abgesagt werden. Nach zwei erfolgreichen Jahren mit 7.500 und 10.000 Gästen wurden diesmal zu wenige Tickets verkauft. Eine Durchführung sei deshalb wirtschaftlich nicht möglich, teilen die Veranstalter mit. Dazu kommen gestiegene Produktionskosten und die angespannte Lage in der Eventbranche. Bereits gekaufte Tickets können dort zurückgegeben werden, wo sie erworben wurden. Die Organisatoren bitten außerdem darum, Festival-Tickets künftig möglichst früh zu kaufen. Das macht die Planung einfach sicherer. Ganz vom Tisch ist das Campus-Festival aber nicht. Am 18. September 2027 soll es weitergehen. Eine erste Bandwelle ist für den Winter angekündigt. Und jetzt bringen wir wieder Energie in den Nachmittag. Hier kommt Electrified von SD

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1: Hier sind die wichtigsten Meldungen aus unserer Region mit Hans. Ein 30-jähriger Autofahrer soll am frühen Freitagmorgen in Bad Bergen mit etwa 180 Stundenkilometern und riskanten Überholmanövern unterwegs gewesen sein. Die Polizei stoppte den Fahrer auf der Mimmelager Straße. Ein Alkoholtest fiel positiv aus, zudem besaß er keinen gültigen Führerschein. Die Polizei sucht Verkehrsteilnehmer, die gegen 4 Uhr durch den grauen Volkswagen gefährdet wurden. Am 28. August 2026 wurden in Osnabrück mobile Geschwindigkeitskontrollen an der Bremer Straße und der Kirchstraße gemeldet. Verkehrsteilnehmende sollten ihre Geschwindigkeit stets den geltenden Regeln und den aktuellen Straßenverhältnissen anpassen. Die Angaben beruhen auf Leserhinweisen und öffentlich zugänglichen Meldungen. Sie sind ohne Gewähr und können unvollständig sein. Die Zukunft des Volkswagenwerks Osnabrück ist weiter offen. Linken-Kandidat Thomas Groß kritisiert fehlende Produktionspläne und die Unsicherheit für Beschäftigte. Eine Umstellung auf Rüstungsproduktion lehnt er ab, ebenso eine Zusammenarbeit mit einem israelischen Staatsunternehmen. Stattdessen fordert Groß Investitionen in Gesundheit, Klimaschutz und öffentliche Mobilität. Das Werk könne Kleinbusse für den Nahverkehr produzieren. Das waren die aktuellen Meldungen aus ihrer Lokalredaktion.

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Das war Love is the Only Thing von Lost Frequencies. Und kurz vor eins schauen wir auf ein Thema, das viele in Osnabrück beschäftigt: die Zukunft des Volkswagen-Werks. Linken-Kandidat Thomas Groß kritisiert die anhaltende Hängepartie. Die Beschäftigten wüssten weiter nicht, wie es beruflich weitergeht, und ein konkreter Produktionsplan fehle. Auch die Reisen von Ministerpräsident Stefan Weil und VW-Chef Oliver Blume änderten daran offenbar nichts. Gleichzeitig werde über Sparmaßnahmen gesprochen, obwohl VW Milliardengewinne macht. Besonders umstritten ist die mögliche Rüstungsproduktion. Laut Groß stecken diese Pläne fest und niemand wisse, wie viele Arbeitsplätze dadurch wirklich gesichert würden. Er fordert stattdessen Investitionen in Gesundheit, Klimaschutz und Nahverkehr, etwa in Kleinbusse für ländliche Regionen. Auch eine Zusammenarbeit mit einem israelischen Staatsunternehmen lehnt er ab. Und jetzt geht's weiter mit 30 Mal am Tag von Ayman und Sira.

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1: Grüß Tore von mir. Im Kongo haben die Behörden mit Ebola-Impfungen begonnen. Zunächst erhält medizinisches Personal den Erwebo-Impfstoff. Bis Dienstag wurden rund 5.700 bestätigte Fälle und mehr als 2.700 Tote registriert. Der Ausbruch gilt als tödlichster des Landes und ist laut Weltgesundheitsorganisation weiter außer Kontrolle. Ein 30-jähriger Autofahrer ist am frühen Freitagmorgen in Bad Bergen mit rund 180 Stundenkilometern und riskanten Überholmanövern aufgefallen. Die Polizei stoppte den Mann auf der Mimmelager Straße. Ein Alkoholtest war positiv, zudem besaß er keinen Führerschein. Die Polizei sucht mögliche gefährdete Verkehrsteilnehmer. Das Campus-Festival ist für dieses Jahr abgesagt. Laut Veranstalter wurden zu wenige Tickets verkauft, eine wirtschaftliche Durchführung sei nicht möglich. Gestiegene Produktionskosten und die angespannte Lage der Eventbranche erschwerten die Planung. Bereits gekaufte Tickets werden erstattet. Die nächste Ausgabe ist für den 18. September 2027 geplant.
2: Ja, Tore, lass uns das Wetter in Osnabrück anschauen. Aktuell nieselt es unter einer dicken Wolkendecke bei 20 Grad, gefühlt eher 23 Grad. Der Wind ist meist sanft, zwischendurch etwas frecher. Heute bis 24 Grad, dazu Regen und örtlich Gewitter mit Hagel. Der Schirm bleibt im Einsatz. Morgen maximal 23 Grad, überwiegend wolkig mit einzelnen Schauern. Übermorgen ähnlich. Bis 23 Grad, ein paar leichte Schauer, die Wolken führen weiter Regie.
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3: Die Verkehrsnachrichten rund um Osnabrück. Zwischen der Kanalstraße und der Püttenbeckstraße sowie der Reckerstraße bei Recke ist die Straße in beiden Richtungen gesperrt. Auch zwischen der Widukindstraße sowie der Gravenhorster Straße und der Nordstraße sowie der Großen Straße bei Ibbenbüren kommst du wegen einer Vollsperrung nicht durch. Fahrt vorsichtig und kommt gut ans Ziel.
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4: Schönen Nachmittag euch, hier ist Heiko im Club 490 auf Hase Radio. Mit Musik, Nachrichten und allem, was Osnabrück und die Region bewegt. Gleich schauen wir auf den gescheiterten Misstrauensantrag der AfD gegen Thüringens Ministerpräsidenten Mario Vogt. Vorher gibt's einen echten Klassiker im neuen Sound. David Guetta, Alphaville und Ava Max mit Forever.

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Dracula von Tame Impala. Viertel nach eins bei Hase Radio und ein Blick nach Thüringen. Die AfD ist mit ihrem Misstrauensvotum gegen Ministerpräsident Mario Vogt klar gescheitert. Björn Höcke bekam 33 Stimmen, nötig wären 45 gewesen. Bemerkenswert, die AfD hat nur 32 Sitze, eine Stimme kam also offenbar aus einer anderen Fraktion. Wer bleibt wegen der geheimen Wahl offen? Für Vogt ist das Ergebnis Rückenwind, für CDU, BSW und SPD ein wichtiger Test ihres Zusammenhalts. Die Koalition hat keine sichere eigene Mehrheit. Jetzt aber erstmal Musik für dich. Home von Glockenbach und Tom Walker.

Das schönste Mädchen der Welt von Sarah Connor. Und wir schauen jetzt mal auf ein Thema, das für viele Unternehmen alles andere als schön ist: Hitze. Kurz vor 2:30 bei Hasa Radio. In Berlin zeigt ein Druckcenter, wie es gehen kann. Photovoltaik aufs Dach, besser gedämmt, helle Dachfläche. Und in den Hallen ist es 4 bis 5 Grad kühler. Das schützt die Leute und spart Energie. Denn ab ungefähr 30 Grad sinkt die Leistungsfähigkeit spürbar. Eine zweiwöchige Hitzewelle kann Europas Wirtschaft, laut Allianz Research, sogar um 0,3 Prozentpunkte Wachstum kosten. Betriebe passen deshalb Schichten an, stellen Getränke bereit und investieren in Sonnenschutz. Gut für die Beschäftigten und gut gegen Ausfälle. Jetzt wird's wieder tanzbar. From Disco to Disco, von alle Farben und Majestic.

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1: Hier ist Hans mit den wichtigsten Meldungen aus unserer Region. Ein 30-jähriger Autofahrer soll am frühen Freitagmorgen in Bad Bergen mit etwa 180 Stundenkilometern und riskanten Überholmanövern unterwegs gewesen sein. Die Polizei stoppte den Fahrer auf der Mimmelager Straße. Ein Alkoholtest fiel positiv aus. Zudem besaß er keinen gültigen Führerschein. Die Polizei sucht Verkehrsteilnehmer, die gegen 4 Uhr durch den grauen Volkswagen gefährdet wurden. Am 28. August 2026 wurden in Osnabrück mobile Geschwindigkeitskontrollen

an der Bremer Straße und der Kirchstraße gemeldet. Verkehrsteilnehmende sollten ihre Geschwindigkeit stets den geltenden Regeln und den aktuellen Straßenverhältnissen anpassen. Die Angaben beruhen auf Leserhinweisen und öffentlich zugänglichen Meldungen. Sie sind ohne Gewähr und können unvollständig sein. Die Zukunft des Volkswagenwerks Osnabrück ist weiter offen. Linken-Kandidat Thomas Groß kritisiert fehlende Produktionspläne und die Unsicherheit für Beschäftigte. Eine Umstellung auf Rüstungsproduktion lehnt er ab, ebenso eine Zusammenarbeit mit einem israelischen Staatsunternehmen. Stattdessen fordert Groß Investitionen in Gesundheit, Klimaschutz und öffentliche Mobilität. Das Werk könne Kleinbusse für den Nahverkehr produzieren. Das waren die lokalen Nachrichten.

0: Das war The Dead Dance von Lady Gaga bei Hase Radio und es ist gleich zwei. Ein Thema, das gerade viele Menschen in den USA im Alltag spüren. 6 Monate nach Kriegsbeginn gegen Iran hält sich die Wirtschaft zwar bislang erstaunlich stabil, aber Energie und vor allem Diesel sind massiv teurer geworden. Das verteuert Lieferungen, Lebensmittel, Reisen und trifft kleine Betriebe wie Restaurants oder Lieferdienste besonders hart. Dazu kommen enorme Kriegskosten, die größtenteils über Kredite finanziert werden. Im Schnitt bedeutet das für US-Familien etwa 1000 Dollar zusätzliche Belastung. Die große Sorge? Bleibt die Inflation hoch, bleiben auch Kredite teuer. Jetzt wird's wieder musikalisch und ganz nah dran. Beifahrersitz von BAC.
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1: The original is ambiguous. Possible German translations. Russland plant laut ukrainischen Geheimdiensten für die Jahre 2026 und 2027 die Einberufung von insgesamt 600.000 weiteren Soldaten. Grund seien hohe Verluste und sinkende freiwillige Rekrutierungen. Präsident Zelensky erwartet eine Ankündigung nach der Duma-Wahl vom 18. bis 20. September. Ein Unbekannter hat in Osnabrück Schinkel mehrfach als angeblicher neuer Nachbar Bargeld erbeten. Am Sonntag und Montag soll er Bewohner an Mindener Straße, Wegrott und Kassmannsweg um insgesamt mehr als 200 Euro gebracht haben. Die Polizei vermutet einen Zusammenhang und ermittelt wegen Betrugs. Ein 30-jähriger Autofahrer ist am frühen Freitagmorgen in Bad Bergen mit rund 180 Stundenkilometern und riskanten Überholmanövern aufgefallen. Die Polizei stoppte den Mann auf der Mimmelager Straße. Ein Alkoholtest war positiv, zudem besaß er keinen Führerschein. Die Polizei sucht mögliche gefährdete Verkehrsteilnehmer.
2: Ja, Tore, lass uns das Wetter in Osnabrück anschauen. Aktuell nieselt es unter einer dicken Wolkendecke bei 20 Grad, gefühlt eher 23 Grad. Der Wind ist meist sanft, zwischendurch etwas frecher. Heute bis 24 Grad, dazu Regen und örtlich Gewitter mit Hagel. Der Schirm bleibt im Einsatz. Morgen maximal 23 Grad, überwiegend wolkig mit einzelnen Schauern. Übermorgen ähnlich. Bis 23 Grad, ein paar leichte Schauer. Die Wolken führen weiter Regie.
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3: Schauen wir uns den Verkehr in und um Osnabrück an. Zwischen Kanalstraße und Püttenbeckstraße, Reckerstraße, bei Recke ist die Straße vollständig gesperrt. Auch zwischen Widukindstraße, Gravenhorster Straße und Nordstraße, Große Straße bei Ibbenbüren kommst du wegen einer Vollsperrung nicht durch. Fahr bitte vorsichtig und komm gut ans Ziel.
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4: Hallo Osnabrück und Umgebung, schön, dass du dabei bist bei Club 490 auf Hase Radio. Während bei uns der Nachmittag läuft, warnt der Wetterdienst in Süddeutschland vor schweren Gewittern mit Starkregen, Hagel und Sturmböen. Also, wer dort unterwegs ist, bitte vorsichtig sein. Jetzt bringen wir dir sonnigere Sounds. David Guetta und Sia mit Beautiful People.

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Je t'aime von Milano und Sarah Connor wird's jetzt leider ernst. Der Deutsche Wetterdienst warnt in Teilen von Baden-Württemberg und Bayern vor schweren Gewittern. Es kann Starkregen, Hagel und kräftige Böen geben. Also umgestürzte Bäume, überflutete Straßen und Keller sind möglich. Auch Dachziegel oder andere Gegenstände können herunterfallen. Die Warnung gilt zunächst bis 12 Uhr, eine Ausweitung ist aber wahrscheinlich. Wenn du unterwegs bist, lieber vorsichtig fahren, Abstand zu Bäumen halten und lose Sachen sichern. Es ist 14:15 und wir hoffen, dass ihr alle sicher durchkommt. Jetzt Luis Capaldi mit Survive bei Hase Radio.

Das war Old Friend von Robin Schulz mit Cloves. Und jetzt, um 2:30, geht's in Sachsen-Anhalt um mögliche neue politische Konstellationen nach der Landtagswahl. Die Linke zeigt sich offen für eine engere Zusammenarbeit mit der CDU. Spitzenkandidatin Eva von Angern sagt aber auch klar, Unterstützung gibt's nicht einfach so. Die bisherige Politik müsse sich ändern und Gespräche auf Augenhöhe seien Voraussetzung. Besonders vor einer Wahl des CDU-Kandidaten, wenn Schulze zum Ministerpräsidenten ohne vorherige Verhandlungen, warnt sie. Die CDU müsse nun transparent entscheiden, wie sie zur Linken steht. Und wir wechseln wieder zur Musik. James Arthur ist gleich da mit Karl.

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1: Hier ist Hans mit den aktuellen Meldungen aus der Region. Willkommen zu den Lokalnachrichten. Ein 30-jähriger Autofahrer soll am frühen Freitagmorgen in Bad Bergen mit etwa 180 Stundenkilometern und riskanten Überholmanövern unterwegs gewesen sein. Die Polizei stoppte den Fahrer auf der Mimmelager Straße. Ein Alkoholtest fiel positiv aus, zudem besaß er keinen gültigen Führerschein. Die Polizei sucht Verkehrsteilnehmer, die gegen 4 Uhr durch den grauen Volkswagen gefährdet wurden. Am 28. August 2026 wurden in Osnabrück mobile Geschwindigkeitskontrollen an der Bremer Straße und der Kirchstraße gemeldet. Verkehrsteilnehmende sollten ihre Geschwindigkeit stets den geltenden Regeln und den aktuellen Straßenverhältnissen anpassen. Die Angaben beruhen auf Leserhinweisen und öffentlich zugänglichen Meldungen. Sie sind ohne Gewähr und können unvollständig sein. Die Zukunft des Volkswagenwerks Osnabrück ist weiter offen. Linken-Kandidat Thomas Groß kritisiert fehlende Produktionspläne und die Unsicherheit für Beschäftigte. Eine Umstellung auf Rüstungsproduktion lehnt er ab, ebenso eine Zusammenarbeit mit einem israelischen Staatsunternehmen. Stattdessen fordert Groß Investitionen in Gesundheit, Klimaschutz und öffentliche Mobilität. Das

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Das war Tit for Tat von Tate McRae bei Hase Radio. Und jetzt zu einer Nachricht, die wirklich betroffen macht. Nach der Sturzflut im Himalaya sind in Nepal und Tibet mindestens 543 Menschen ums Leben gekommen. Mehr als 1400 werden noch vermisst, darunter auch eine niedrige zweistellige Zahl deutscher Staatsangehöriger. Die Rettungskräfte mussten ihre Suche zeitweise unterbrechen, weil eine weitere Flutwelle drohte. Immerhin, über 100 ausländische Touristinnen und Touristen wurden in Sicherheit gebracht. Insgesamt sind schätzungsweise 93.000 Menschen von der Katastrophe betroffen, darunter 17.000 Kinder, die dringend Hilfe brauchen. Auslöser war wohl ein gewaltiger Bergsturz. Jetzt geht's musikalisch weiter mit Felix Jehn und Wake Up.

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1: If you mean hello from me, I am Thor. 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Or more naturally, ich bin Thor, hallo. Thor hier, hallo. Russland plant laut ukrainischen Geheimdiensten für die Jahre 2026 und 2027 die Einberufung von insgesamt 600.000 weiteren Soldaten. Grund seien hohe Verluste und sinkende freiwillige Rekrutierungen. Präsident Zelensky erwartet eine Ankündigung nach der Duma-Wahl vom 18. bis 20. September. Ein 30-jähriger Autofahrer ist am frühen Freitagmorgen in Bad Bergen mit rund 180 Stundenkilometern und riskanten Überholmanövern aufgefallen. Die Polizei stoppte den Mann auf der Mimmelager Straße. Ein Alkoholtest war positiv, zudem besaß er keinen Führerschein. Die Polizei sucht mögliche gefährdete Verkehrsteilnehmer. Ein Unbekannter hat in Osnabrück Schinkel mehrfach als angeblicher neuer Nachbar Bargeld erbeten. Am Sonntag und Montag soll er Bewohner an Mindener Straße, Wegrott und Kassmannsweg um insgesamt mehr als 200 Euro gebracht haben. Die Polizei vermutet einen Zusammenhang und ermittelt wegen Betrugs. Das waren die Nachrichten, jetzt das Wetter mit Hanna.
2: Danke, Tore. Das Wetter in Osnabrück. Aktuell ist es bei 22 Grad fast komplett grau. Dazu weht ein spürbarer Wind mit kräftigen Böen. Am Nachmittag steigt die Gefahr für Schauer und Gewitter rasch. Auch Hagel ist möglich. Lieber rechtzeitig ein trockenes Versteck suchen. Maximal 24 Grad. Morgen und übermorgen bleibt es bei 23 bis 24 Grad wechselhaft. Mal trocken, mal leichte Schauer. Sonnenbrille und Regenjacke bilden ein Dreamteam.
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3: Die Verkehrsnachrichten rund um Osnabrück.
4: Zwischen Püttenbeckstraße und Reckerstraße sowie der Kanalstraße bei Recke ist die Straße auf rund einem halben Kilometer voll gesperrt. Auch zwischen Widukindstraße und Grafenhorster Straße sowie der Nordstraße und Großen Straße bei Ibbenbüren kommst du wegen einer Vollsperrung nicht durch. Fahr bitte vorsichtig und komm gut ans Ziel.
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5: Hallo zusammen, hier ist Heiko, kurz nach drei bei Hase Radio. Heute geht's unter anderem um die Zukunft von VW in Osnabrück. Der linken Kandidat kritisiert die anhaltende Hängepartie rund um den Standort. Wir ordnen ein, was das für Beschäftigte und die Region bedeuten könnte. Außerdem gibt's die wichtigsten Nachrichten aus aller Welt und natürlich alles, was bei uns in und um Osnabrück wichtig ist. Erstmal Musik. Vize mit Heaven bei Hase Radio.

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Das waren Robin Schulz und Fastboy mit Million Good Reasons. Es ist 20 nach 3 und aus Wildeshausen gibt es eine ernste Nachricht. Nach einem kurzen Stromausfall im Krankenhaus Johanneum sind vorsorglich 2 Intensivpatienten und 2 Schwangere in andere Kliniken gebracht worden. Der Ausfall passierte bei geplanten Arbeiten am Stromnetz. Das Notstromaggregat sprang überraschend nicht an, nach etwa 2 Minuten war der Strom aber wieder da. Weil zunächst nicht klar war, wie stabil die Versorgung bleibt, lief der Großeinsatz trotzdem weiter. Rund 150 Einsatzkräfte waren vor Ort. Das Krankenhaus sagt, für Patientinnen, Patienten und Beschäftigte bestand zu keiner Zeit Gefahr. Jetzt geht's musikalisch weiter mit Lost Frequencies, Ciel und Radio Cargo. Listen to me.

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Welt. Das waren Alexander Eder und SDP mit Einmal um die Welt. Es ist 3:30 bei Hase Radio. Und während es musikalisch einmal rund um die Welt ging, bleibt die Zukunft des VW-Werks in Osnabrück weiter offen. Linken Oberbürgermeisterkandidat Thomas Groß kritisiert, dass Beschäftigte noch immer keine klare Perspektive hätten. Auch Pläne für mögliche Rüstungsproduktion seien offenbar nicht konkret. Groß lehnt sie ohnehin ab. Stattdessen bringt die Linke Kleinbusse für den Nahverkehr ins Spiel. Klar ist, für die Menschen im Werk zählt jetzt vor allem eine verlässliche Antwort. Hier kommt Lola Young mit

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Das waren die Jonas Brothers mit No Time to Talk und es ist 3:45 bei Hase Radio. Hitze kostet Unternehmen inzwischen richtig Geld. In Berlin zeigt ein Druckcenter, wie es anders geht. Solaranlage, bessere Dämmung, helles Dach. Und in den Hallen ist es 4 bis 5 Grad kühler. Das schützt die Leute und hält die Produktion stabil. Denn ab rund 30 Grad lässt die Leistung spürbar nach. Auch Lieferdienste planen Touren früher und flexibler. Klimaschutz ist eben längst auch Wirtschaftsschutz. Jetzt kommt Energie für den Nachmittag. Lose You Tonight von Brennan Heart und Trevor Guthrie.

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2: Das Neueste zu Tore. Hallo, neutral, literal. Neue Zahlen geben der deutschen Wirtschaft.

0: vorsichtigen Auftrieb. Auch die Chemieindustrie bewertet ihre Geschäftslage erstmals seit 4 Jahren wieder positiv. Grund ist laut IFO-Institut vor allem eine Sonderkonjunktur. Lieferausfälle asiatischer Konkurrenz wegen der Blockade der Straße von Hormus erhöhen die Nachfrage nach deutschen Produkten. Dauerhaft ist der Trend aber wohl nicht gesichert. Hohe Energie- und Standortkosten bleiben ein Problem. In Osnabrück-Eversburg hat der Bau eines neuen Familienzentrums begonnen. Bis August 2027 entstehen eine Kita mit 58 Plätzen, darunter 18 neue, sowie Büros für den Regionalsozialdienst West und Familienbegleiterinnen. Rund 30 Beschäftigte sollen dort arbeiten. Die Stadt investiert knapp 6 Millionen Euro. Ein 30-jähriger Autofahrer ist am frühen Freitagmorgen in Bad Bergen mit rund 180 Stundenkilometern und riskanten Überholmanövern aufgefallen. Die Polizei stoppte den Mann auf der Mimmelager Straße. Ein Alkoholtest war positiv, zudem besaß er keinen Führerschein. Die Polizei sucht mögliche gefährdete Verkehrsteilnehmer.
1: Danke, Tore. Das Wetter in Osnabrück. Aktuell ist es bei 22 Grad fast komplett grau. Dazu weht ein spürbarer Wind mit kräftigen Böen. Am Nachmittag steigt die Gefahr für Schauer und Gewitter rasch. Auch Hagel ist möglich. Lieber rechtzeitig ein trockenes Versteck suchen. Maximal 24 Grad. Morgen und übermorgen bleibt es bei 23 bis 24 Grad wechselhaft. Mal trocken, mal leichte Schauer. Sonnenbrille und Regenjacke bilden ein Dreamteam.
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3: Ein Blick auf den Verkehr in und um Osnabrück. Zwischen der Püttenbeckstraße mit der Reckerstraße und der Kanalstraße bei Recke ist die Straße voll gesperrt. Auch zwischen der Widukindstraße mit der Gravenhorster Straße und der Nordstraße mit der Großen Straße bei Ibbenbüren kommst du wegen einer Vollsperrung nicht durch. Fahrt vorsichtig und kommt gut ans Ziel.
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4: Schönen Feierabend, Osnabrück und die Region. Hier ist Heiko bei Hase-Radio. Wir begleiten euch jetzt entspannt durch den Abend. Mit den wichtigsten Nachrichten aus aller Welt, aktuellen Geschichten direkt aus unserer Umgebung und natürlich jeder Menge Musik. Macht es euch gemütlich, ob auf dem Heimweg, beim Kochen oder einfach auf dem Sofa. Wir starten sommerlich. Hier sind Alok und Jess Glynn mit Summer's Back. Viel Spaß bei Hase Radio.

Destiny von Ellie Goulding wird's um 3:45 bei Hase Radio kurz ernst. 6 Monate nach Kriegsbeginn gegen Iran wirkt die US-Wirtschaft zwar erstaunlich stabil, aber für viele Menschen wird das Leben deutlich teurer. Vor allem Energie und Diesel kosten so viel wie nie. Das spüren nicht nur Autofahrer, sondern auch Lieferdienste, Restaurants und Foodtrucks. Und am Ende natürlich wir alle an der Kasse. Der Krieg kostet die USA zudem schon weit über 100 Milliarden Dollar, oft finanziert auf Kredit. Im Schnitt belastet das amerikanische Familien inzwischen mit rund 1.000 Dollar zusätzlich. Die große Sorge? Anhaltend hohe Inflation und teure Kredite. Jetzt Katy Perry mit Band-Aids.

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Nach Electrified von Astis wird's jetzt kurz politisch. Es ist 16:30 bei Hase Radio. Die AfD ist in Thüringen mit ihrem Misstrauensvotum gegen Ministerpräsident Mario Vogt klar gescheitert. Björn Höcke bekam 33 Stimmen, nötig gewesen wären 45. Auffällig, die AfD hat selbst nur 32 Abgeordnete. Eine Stimme kam also aus einer anderen Fraktion, aber die Wahl war geheim. Vogt sieht seine Position gestärkt. Für seine Koalition aus CDU, BSW und SPD bleibt trotzdem klar, eine sichere eigene Mehrheit gibt es im Landtag nicht. Nach diesem ernsten Thema jetzt wieder ein bisschen Energie für deinen Nachmittag. Hier kommt nochmal Astis.

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1: Hier ist Hans am Mikrofon mit den lokalen Nachrichten. In Eversburg entsteht bis August 2027 ein Familienzentrum mit Kita, Sozialdienst und Familienbegleitung. Die Stadt investiert knapp 6 Millionen Euro. Die Kita bietet 18 zusätzliche Plätze. Insgesamt entstehen 58 Betreuungsplätze. Rund 30 Beschäftigte sollen dort arbeiten. Der Neubau erhält Photovoltaik und erfüllt hohe Klimastandards. Am 28. August 2026 wurden in Osnabrück mobile Geschwindigkeitskontrollen an der Bremer Straße und der Kirchstraße gemeldet. Verkehrsteilnehmende sollten ihre Geschwindigkeit stets den geltenden Regeln und den aktuellen Straßenverhältnissen anpassen. Die Angaben beruhen auf Leserhinweisen und öffentlich zugänglichen Meldungen. Sie sind ohne Gewähr und können unvollständig sein. Die Zukunft des Volkswagenwerks Osnabrück ist weiter offen. Linken-Kandidat Thomas Groß kritisiert fehlende Produktionspläne und die Unsicherheit für Beschäftigte.

Eine Umstellung auf Rüstungsproduktion lehnt er ab, ebenso eine Zusammenarbeit mit einem israelischen Staatsunternehmen. Stattdessen fordert Groß Investitionen in Gesundheit, Klimaschutz und öffentliche Mobilität. Das Werk könne Kleinbusse für den Nahverkehr produzieren. Soweit die Meldungen aus ihrer Region.

Das war Girls Like You von Sophia Kamara. Und jetzt, kurz vor fünf, ein Blick in die USA. Eine Bundesrichterin hat verschärfte Regeln zur Briefwahl von Präsident Trump vorerst gestoppt. Die Begründung? Die Pläne seien wahrscheinlich nicht verfassungsgemäß. Und so kurz vor den Zwischenwahlen im Jahr 2026 praktisch kaum umzusetzen. Konkret sollte die US-Post Briefwahlunterlagen nur noch an Menschen aus offiziellen Wählerverzeichnissen ausliefern. Republikaner sprechen von Schutz vor Wahlbetrug. Kritiker sehen darin eine Hürde für demokratische Wähler, die häufiger per Brief abstimmen. Die Entscheidung könnte für die knappen Mehrheiten im Kongress richtig wichtig werden. Und wir bleiben musikalisch in Bewegung. Hier kommt Erlkönig von Luka Delitzsch.

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1: Tore am Mikrofon, hallo? Italien erlebt den Höhepunkt der fünften Hitzewelle. Im Zentrum, Süden und auf den Inseln steigen die Temperaturen auf über 40 Grad. In Kalabrien örtlich auf knapp 45 Grad. 9 Städte gelten als besonders gefährdet. Im Norden werden dagegen heftige Gewitter erwartet. Ab Samstag soll die Hitze leicht nachlassen. In Osnabrück-Eversburg hat der Bau eines neuen Familienzentrums begonnen. Bis August 2027 entstehen eine Kita mit 58 Plätzen, darunter 18 neue sowie Büros für den Regionalsozialdienst West und Familienbegleiterinnen. Rund 30 Beschäftigte sollen dort arbeiten. Die Stadt investiert knapp 6 Millionen Euro. Ein 30-jähriger Autofahrer ist am frühen Freitagmorgen in Bad Bergen mit rund 180 Stundenkilometern und riskanten Überholmanövern aufgefallen.

0: Die Polizei stoppte den Mann auf der Mümmelager Straße. Ein Alkoholtest war positiv, zudem besaß er keinen Führerschein. Die Polizei sucht mögliche gefährdete Verkehrsteilnehmer.
1: Danke, Tore. Das Wetter in Osnabrück. Aktuell ist es bei 22 Grad fast komplett grau. Dazu weht ein spürbarer Wind mit kräftigen Böen. Am Nachmittag steigt die Gefahr für Schauer und Gewitter rasch. Auch Hagel ist möglich. Lieber rechtzeitig ein trockenes Versteck suchen. Maximal 24 Grad. Morgen und übermorgen bleibt es bei 23 bis 24 Grad wechselhaft. Mal trocken, mal leichte Schauer. Sonnenbrille und Regenjacke bilden ein Dreamteam.
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3: Schauen wir uns den Verkehr in und um Osnabrück an. Zwischen der Kanalstraße und der Püttenbeckstraße bzw. Reckerstraße bei Recke ist die Straße auf weniger als einem halben Kilometer in beiden Richtungen voll gesperrt. Auch zwischen der Widukindstraße bzw. Gravenhorster Straße und der Nordstraße bzw. Großen Straße bei Ebenbüren ist die Straße auf rund einem Dreiviertelkilometer voll gesperrt. Fahrt bitte vorsichtig und kommt gut ans Ziel.
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4: Schönen Feierabend Osnabrück und Umgebung. Hier ist Heiko bei Hase Radio. Wir bringen euch jetzt die wichtigsten Nachrichten aus aller Welt und schauen natürlich auch auf das, was bei uns in der Region los ist. Kompakt, verständlich und mit dem Blick auf das, was für euren Alltag zählt. Bleibt entspannt, wir halten euch auf dem Laufenden. Jetzt gibt's erstmal den passenden Sound zum Abschalten. Memories von Sam Feld und Sophie Lou.

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Après-Ski von Treem und Jizzits wird's jetzt politisch. Viertel nach fünf bei Hase Radio. Die Linke in Sachsen-Anhalt signalisiert nach der Landtagswahl Offenheit für eine Zusammenarbeit mit der CDU. Spitzenkandidatin Eva von Angern sagt aber klar, Unterstützung gibt's nicht einfach so. Die CDU müsse vorher transparent sagen, wie sie zur Linken steht und über Inhalte reden. Hintergrund ist die mögliche Wahl von CDU-Kandidat Sven Schulze zum Ministerpräsidenten. Von Angern warnt, wer erst im dritten Wahlgang auf Stimmen der Linken hoffe, ohne vorher Gespräche zu führen, könnte scheitern. Sie will einen politischen Kurswechsel, keine Fortsetzung der bisherigen Regierungspolitik. Und jetzt wieder Musik für dich. Where You Smile von Avian.

von Kindertras bei Hase Radio. Und jetzt zu einer Nachricht, die wirklich erschüttert. Nach der Sturzflut im Himalaya sind in Nepal und Tibet mindestens 543 Menschen ums Leben gekommen. Mehr als 1400 werden noch vermisst. Auch eine niedrige zweistellige Zahl Deutscher ist darunter. Die Rettungskräfte müssen ihre Suche teilweise unterbrechen, weil neue Flutwellen drohen. Ganze Dörfer, Straßen und Brücken sind zerstört. Besonders dramatisch, mindestens 17.000 Kinder brauchen dringend Hilfe. Ausgelöst wurde die Katastrophe offenbar durch einen Bergsturz aus Eis, Schlamm und Geröll. Unsere Gedanken sind bei allen Betroffenen und den Helfern vor Ort. Jetzt geht's musikalisch weiter mit 30 Mal am Tag von Eimen und Sira.

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1: Hier ist Hans am Mikrofon mit den lokalen Nachrichten. Die Zukunft des Volkswagenwerks Osnabrück ist weiter offen. Linken-Kandidat Thomas Groß kritisiert fehlende Produktionspläne und die Unsicherheit für Beschäftigte. Eine Umstellung auf Rüstungsproduktion lehnt er ab, ebenso eine Zusammenarbeit mit einem israelischen Staatsunternehmen. Stattdessen fordert Groß Investitionen in Gesundheit, Klimaschutz und öffentliche Mobilität. Das Werk könne Kleinbusse für den Nahverkehr produzieren. Die Verhandlungen über einen Einstieg des israelischen Rüstungskonzerns Rafael am VW-Standort Osnabrück stehen laut Bloomberg kurz vor dem Abschluss. Eine Vereinbarung könnte im September folgen. Der VW-Aufsichtsrat berät am 4. September. Produziert werden sollen keine Abfangraketen, sondern Transportfahrzeuge, Abschussvorrichtungen und Ausrüstung für Iron Dome. Niedersachsen prüft offenbar eine Beteiligung. Ob dadurch mehr als 2000 Arbeitsplätze nach dem Produktionsende im Sommer 2027 gesichert werden, bleibt offen. Volkswagen und der israelische Rüstungskonzern Rafael verhandeln weit fortgeschritten über eine Produktion in Osnabrück.

Eine Vereinbarung könnte im September folgen, möglicherweise vor der Kommunalwahl. Geplant sind offenbar Transportfahrzeuge, Abschussvorrichtungen und Ausrüstung für das Luftverteidigungssystem Iron Dome, keine Raketen. Niedersachsen prüft eine Beteiligung, um den Standort zu sichern. Ob dadurch mehr als 2000 Arbeitsplätze nach dem Produktionsende des T-Roc Cabriolets im Sommer 2027 erhalten bleiben, ist offen. Das waren die aktuellen Meldungen aus unserer Region.

Lady Gaga und Bruno Mars. Ein starker Song zum Durchatmen. Es ist gleich 6 und während viele Unternehmen wieder etwas optimistischer nach vorn schauen, bleibt die Lage im Handwerk ziemlich angespannt. Der Handwerkspräsident Jörg Dittrich fordert deshalb für den Herbst weitere Reformen. Vor allem die Lohnnebenkosten müssten runter. Im Handwerk steckt besonders viel Arbeit und damit Lohn in jedem Auftrag. Die Sozialabgaben liegen laut Dittrich inzwischen deutlich über der früheren roten Linie von 40%. Eine Umfrage unter 6.000 Betrieben zeigt, die Stimmung ist so schlecht wie seit dem Corona-Jahr 2020 nicht mehr. Auch geplante Steuersenkungen, sagt der Verband, erreichen viele kleinere Handwerksbetriebe gar nicht. Jetzt aber erstmal neue Musik. Verliebt in mich von Feiern und Dalton.

Das war Verliebt in mich von Fayen and Dalton. Kurz vor sechs geht's jetzt um die E-Auto-Prämie. Union und SPD wollen sie offenbar so umbauen, dass stärker Autos gefördert werden, deren Wertschöpfung in Europa stattfindet. Hintergrund? Von den bisherigen Zuschüssen profitieren nach Ansicht der Koalition zu oft Hersteller außerhalb Europas. Die konkreten Regeln dafür entwickelt gerade die EU. Frankreich drängt besonders darauf, Deutschland war bisher eher vorsichtig, aus Sorge um den freien Handel. Außerdem fordert die Koalition Änderungen bei den EU-Vorgaben für Hybridautos und grünem Stahl. Es geht also um Klimaschutz, aber genauso um Jobs und Produktion vor unserer Haustür. Und jetzt kommt eine Stimme für alle, die eine Geschichte nicht ganz loslässt. Letzte Liebe von Vincent Weiss.

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1: Main Translation. Ein halbes Jahr nach Beginn des Kriegs zwischen den USA, Israel und Iran ziehen die Golfstaaten Konsequenzen. Angriffe auf Energieanlagen und die Blockade der Straße von Hormus belasten Wirtschaft und Handel. Saudi-Arabien sucht mit einer Allianz am Roten Meer und dem Mekka-Pakt nach mehr regionaler Sicherheit. Die Verhandlungen über einen Einstieg des israelischen Rüstungskonzerns Rafael im Volkswagenwerk Osnabrück sind laut Bloomberg weit fortgeschritten. Eine Vereinbarung könnte im September folgen, bestätigt ist sie nicht. Produziert werden sollen keine Raketen, sondern Transportfahrzeuge und Ausrüstung für Iron Dome. Niedersachsen prüft eine Beteiligung. Mehr als 2000 Arbeitsplätze stehen wegen des Produktionsendes 2027 auf dem Spiel. Ein 30-jähriger Autofahrer ist am frühen Freitagmorgen in Bad Bergen mit rund 180 Stundenkilometern und riskanten Überholmanövern aufgefallen. Die Polizei stoppte den Mann auf der Mimmelager Straße. Ein Alkoholtest war positiv, zudem besaß er keinen Führerschein. Die Polizei sucht mögliche gefährdete Verkehrsteilnehmer. Das war das Neueste aus der Nachrichtenredaktion. Hanna, was sagt das Wetter?
2: Ja, Tore, lass uns das Wetter in Osnabrück anschauen. Aktuell freundlich bei 22 Grad mit spürbarem Wind und teils kräftigen Böen. Später werden die Wolken dichter, Gewitter mit möglichem Hagel sind wahrscheinlich. Bis 24 Grad, abends etwa 16 Grad, morgen mild bis 24 Grad.

0: 20 Grad, wechselnd bewölkt und zeitweise leichter Regen. Übermorgen ähnlich, viele Wolken, ab und zu Regen bis 23 Grad. Das Wetter packt vorsichtshalber den Regenschirm ein.
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2: Die Verkehrsnachrichten rund um Osnabrück. Zwischen Kanalstraße und Püttenbeckstraße, Reckerstraße bei Recke, ist die Straße auf rund einem halben Kilometer gesperrt. Auch zwischen Widukindstraße, Gravenhorster Straße und Nordstraße, Große Straße bei Ebenbüren ist die Straße auf rund 3/4 Kilometern gesperrt. Kommt sicher und entspannt ans Ziel.
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3: Schönen guten Abend, Osnabrück und Umgebung. Hier ist Heiko bei Hase Radio und ihr hört Osna chillt. Genau richtig für euren Feierabend, kurz nach 18 Uhr. Egal, ob ihr gerade nach Hause fahrt, auf dem Sofa ankommt oder noch unterwegs seid, macht's euch gemütlich, wir liefern euch den passenden Sound. Später gibt's natürlich auch noch die wichtigsten lokalen Nachrichten für unsere Region. Jetzt aber erstmal Musik. Hier sind Silbermond mit 123 auf Hase Radio.

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1: Hier ist Hans mit den aktuellen Meldungen aus der Region. Willkommen zu den Lokalnachrichten. Die Zukunft des Volkswagenwerks Osnabrück ist weiter offen. Linken-Kandidat Thomas Groß kritisiert fehlende Produktionspläne und die Unsicherheit für Beschäftigte. Eine Umstellung auf Rüstungsproduktion lehnt er

ebenso eine Zusammenarbeit mit einem israelischen Staatsunternehmen. Stattdessen fordert Groß Investitionen in Gesundheit, Klimaschutz und öffentliche Mobilität. Das Werk könne Kleinbusse für den Nahverkehr produzieren. Die Verhandlungen über einen Einstieg des israelischen Rüstungskonzerns Rafael am VW-Standort Osnabrück stehen laut Bloomberg kurz vor dem Abschluss. Eine Vereinbarung könnte im September folgen. Der VW-Aufsichtsrat berät am 4. September. Produziert werden sollen keine Abfangraketen, sondern Transportfahrzeuge, Abschussvorrichtungen und Ausrüstung für Iron Dome. Niedersachsen prüft offenbar eine Beteiligung. Ob dadurch mehr als 2000 Arbeitsplätze nach dem Produktionsende im Sommer 2027 gesichert werden, bleibt offen. Volkswagen und der israelische Rüstungskonzern Rafael verhandeln weit fortgeschritten über eine Produktion in Osnabrück. Eine Vereinbarung könnte im September folgen, möglicherweise vor der Kommunalwahl. Geplant sind offenbar Transportfahrzeuge, Abschussvorrichtungen und Ausrüstung für das Luftverteidigungssystem Iron Dome, keine Raketen. Niedersachsen prüft eine Beteiligung, um den Standort zu sichern. Ob dadurch mehr als 2000 Arbeitsplätze nach dem Produktionsende des T-Roc Cabriolets im Sommer 2027 erhalten bleiben, ist offen. Damit sind Sie hier aus der Region wieder bestens informiert.

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1: Do you mean an introduction, first option or something else? Bundesinnenminister Alexander Dobrindt will die Ostsee-Anrainerstaaten gegen hybride Bedrohungen stärker vernetzen. Bei einem Treffen in Flensburg schlug er eine Taskforce auf Staatssekretärsebene für schnellen Informationsaustausch vor. Angriffe durch Drohnen, Sabotage und Desinformation nehmen zu. Schleswig-Holsteins Ministerpräsident Daniel Günther fordert Modellregionen zur Drohnenabwehr in Seehäfen. Die Verhandlungen über einen Einstieg des israelischen Rüstungskonzerns Rafael im Volkswagenwerk Osnabrück sind laut Bloomberg weit fortgeschritten. Eine Vereinbarung könnte im September folgen, bestätigt ist sie nicht. Produziert werden sollen keine Raketen, sondern Transportfahrzeuge und Ausrüstung für Iron Dome. Niedersachsen prüft eine Beteiligung. Mehr als 2000 Arbeitsplätze stehen wegen des Produktionsendes 2027 auf dem Spiel. Der seit Montag vermisste 81-jährige Mann aus Wagenfeld ist wieder aufgetaucht. Wie die Polizei mitteilte, wurde er zusammen mit seinem Hund Lana gefunden. Der auf Medikamente angewiesene Mann war möglicherweise orientierungslos. Die Polizei hat die Fahndung beendet, nähere Umstände sind nicht bekannt.
2: Ja, Tore, lass uns das Wetter in Osnabrück anschauen. Aktuell freundlich bei 22 Grad, mit spürbarem Wind und teils kräftigen Böen. Später werden die Wolken dichter, Gewitter mit möglichem Hagel sind wahrscheinlich. Bis 24 Grad, abends etwa 16 Grad. Morgen mild bis 24 Grad, wechselnd bewölkt und zeitweise leichter Regen. Übermorgen ähnlich, viele Wolken, ab und zu Regen, bis 23 Grad. Das Wetter packt vorsichtshalber den Regenschirm ein.
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3: Momentan haben wir keine Verkehrsnachrichten. Ich wünsche dir eine sichere Fahrt zu jeder Zeit.
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1: Einen wunderschönen guten Abend dir und herzlich willkommen bei Osna Chillt auf Hase Radio, deinem Sender für Osnabrück und die Region. Ich bin Heiko und begleite dich entspannt durch den Abend mit richtig guter Musik, kleinen Geschichten aus unserer Ecke und später natürlich auch den lokalen Nachrichten. Mach's dir gemütlich, lass den Tag langsam ausklingen und bleib einfach bei uns. Jetzt wird's gefühlvoll und weitläufig. Alison Krauss mit Longest Highway auf Hase Radio. Los.

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1: Hier ist Hans mit den wichtigsten Meldungen aus unserer Region. Die Zukunft des Volkswagenwerks Osnabrück ist weiter offen. Linken-Kandidat Thomas Groß kritisiert fehlende Produktionspläne und die Unsicherheit für Beschäftigte. Eine Umstellung auf Rüstungsproduktion lehnt er ab, ebenso eine Zusammenarbeit mit einem israelischen Staatsunternehmen. Stattdessen fordert Groß Investitionen in Gesundheit, Klimaschutz und öffentliche Mobilität. Das Werk könne Kleinbusse für den Nahverkehr produzieren. Die Verhandlungen über einen Einstieg des israelischen Rüstungskonzerns Rafael am VW-Standort Osnabrück stehen laut Bloomberg kurz vor dem Abschluss. Eine Vereinbarung könnte im September folgen. Der VW-Aufsichtsrat berät am 4. September. Produziert werden sollen keine Abfangraketen, sondern Transportfahrzeuge, Abschussvorrichtungen und Ausrüstung für Iron Dome. Niedersachsen prüft offenbar eine Beteiligung. Ob dadurch mehr als 2000 Arbeitsplätze nach dem Produktionsende im Sommer 2027 gesichert werden, bleibt offen. Volkswagen und der israelische Rüstungskonzern Rafael verhandeln weit fortgeschritten über eine Produktion in Osnabrück. Eine Vereinbarung könnte im September folgen, möglicherweise vor der Kommunalwahl. Geplant sind offenbar Transportfahrzeuge, Abschussvorrichtungen und Ausrüstung für das Luftverteidigungssystem Iron Dome, keine Raketen. Niedersachsen prüft eine Beteiligung, um den Standort zu sichern. Ob dadurch mehr als 2000 Arbeitsplätze nach dem Produktionsende des T-Roc Cabriolets im Sommer 2027 erhalten bleiben, ist offen. Das waren die aktuellen Meldungen aus Ihrer Lokalredaktion.

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1: Natural Idiomatic German. Hallo, ich bin Tore. In Nepal setzen Armee und Hilfsorganisationen nach der verheerenden Flut in der Himalaya-Region die Rettungsarbeiten fort. Mehr als 3000 Überlebende wurden bislang aus den Trümmern geborgen. Viele Menschen sind ohne Unterkunft und Nahrung, Häuser und Felder wurden zerstört. Die Zahl der Toten steigt weiter, Leichen werden teils noch 100 Kilometer flussabwärts gefunden. Zeitweise unterbrachen aufgestaute Seen im Grenzgebiet zu Tibet die Suche. Die Verhandlungen über einen Einstieg des israelischen Rüstungskonzerns Rafael im Volkswagenwerk Osnabrück sind laut Bloomberg weit fortgeschritten. Eine Vereinbarung könnte im September folgen, bestätigt ist sie nicht. Produziert werden sollen keine Raketen, sondern Transportfahrzeuge und Ausrüstung für Iron Dome. Niedersachsen prüft eine Beteiligung. Mehr als 2000 Arbeitsplätze stehen wegen des Produktionsendes 2027 auf dem Spiel. Der seit Montag vermisste 81-jährige Mann aus Wagenfeld ist wieder aufgetaucht. Wie die Polizei mitteilte, wurde er zusammen mit seinem Hund Lana gefunden. Der auf Medikamente angewiesene Mann war möglicherweise orientierungslos. Die Polizei hat die Fahndung beendet. Nähere Umstände sind nicht bekannt.
2: Ja, Tore, lass uns das Wetter in Osnabrück anschauen. Aktuell freundlich bei 22 Grad, mit spürbarem Wind und teils kräftigen Böen. Später werden die Wolken dichter, Gewitter mit möglichem Hagel sind wahrscheinlich. Bis 24 Grad, abends etwa 16 Grad. Morgen mild bis 24 Grad, wechselnd bewölkt und zeitweise leichter Regen. Übermorgen ähnlich, viele Wolken, ab und zu Regen bis 23 Grad. Das Wetter packt vorsichtshalber den Regenschirm ein.
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3: Ein Blick auf den Verkehr in und um Osnabrück. Zwischen Püttenbeckstraße und Reckerstraße sowie der Kanalstraße bei Recke ist die Straße auf weniger als einem halben Kilometer gesperrt. Auch zwischen Widukindstraße und Gravenhorster Straße sowie der Nordstraße und Großen Straße bei Ibbenbüren ist die Straße auf rund einem Dreiviertelkilometer gesperrt.

0: Fahrt bitte vorsichtig und kommt gut ans Ziel.
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2: Einen wunderschönen guten Abend, Osnabrück, und alle, die rund um unsere schöne Stadt gerade entspannt zuhören. Hier ist Heiko bei Osnachilled auf Haseradio mit dem perfekten Soundtrack für deinen Abend. Mach's dir gemütlich, lass den Tag langsam ausklingen, vielleicht auf dem Sofa, im Auto oder noch bei einem kleinen Spaziergang. Gleich gibt's natürlich auch wieder lokale Nachrichten aus Osnabrück und Umgebung. Erstmal aber Musik mit Sommergefühl. Kenny Chesney und The Boys of

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darum legt er sich gleich ab. Vorher will er etwas Spannung, er liest noch Donald Duck. Der kleine Bär hat

0: ist wieder 21 Uhr.
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2: Die Nachrichten mit Tore, hallo? In Nepal setzen Armee und Hilfsorganisationen nach der verheerenden Flut in der Himalaya-Region die Rettungsarbeiten fort. Mehr als 3000 Überlebende wurden bislang aus den Trümmern geborgen. Viele Menschen sind ohne Unterkunft und Nahrung, Häuser und Felder wurden zerstört. Die Zahl der Toten steigt weiter. Leichen werden teils noch 100 Kilometer flussabwärts gefunden. Zeitweise unterbrachen aufgestaute Seen im Grenzgebiet zu Tibet die Suche. Die Verhandlungen über einen Einstieg des israelischen Rüstungskonzerns Rafael im Volkswagenwerk Osnabrück sind laut Bloomberg weit fortgeschritten. Eine Vereinbarung könnte im September folgen, bestätigt ist sie nicht. Produziert werden sollen keine Raketen, sondern Transportfahrzeuge und Ausrüstung für Iron Dome. Niedersachsen prüft eine Beteiligung. Mehr als 2000 Arbeitsplätze stehen wegen des Produktionsendes 2027 auf dem Spiel. Der seit Montag vermisste 81-jährige Mann aus Wagenfeld ist wieder aufgetaucht. Wie die Polizei mitteilte, wurde er zusammen mit seinem Hund Lana gefunden. Der auf Medikamente angewiesene Mann war möglicherweise orientierungslos. Die Polizei hat die Fahndung beendet. Nähere Umstände sind nicht bekannt.
3: Ja, Tore, lass uns das Wetter in Osnabrück anschauen. Aktuell freundlich bei 22 Grad mit spürbarem Wind und teils kräftigen Böen. Später werden die Wolken dichter, Gewitter mit möglichem Hagel sind wahrscheinlich. Bis 24 Grad, abends etwa 16 Grad. Morgen mild bis 24 Grad, wechselnd bewölkt und zeitweise leichter Regen. Übermorgen ähnlich, viele Wolken, ab und zu Regen bis 23 Grad. Das Wetter packt vorsichtshalber den Regenschirm ein.
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4: Die Verkehrsnachrichten rund um Osnabrück. Zwischen der Kanalstraße und der Püttenbeckstraße bzw. Reckerstraße bei Recke ist die Straße in beiden Richtungen gesperrt. Auch zwischen der Widukindstraße bzw. Gravenhorster Straße und der Nordstraße bzw. Großen Straße bei Ibbenbüren kommst du wegen einer Vollsperrung nicht durch. Kommt alle gut und sicher ans Ziel.
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5: Einen wunderschönen Abend dir und schön, dass du bei Osnachild auf Hase Radio dabei bist. Ich bin Heiko und begleite dich entspannt durch den Abend. Mit viel guter Musik, kleinen Durchatmermomenten und später natürlich auch allem Wichtigen aus Osnabrück und der Region. Mach's dir gemütlich, egal ob auf dem Sofa, unterwegs oder noch bei der Arbeit. Jetzt wird's countrymäßig. Hier ist Cole Swindle mit Sound.

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0: Es ist wieder 22 Uhr.
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2: If you meant what's new with Thor, hello, a more natural phrasing is what gibt's Neues bei Thor, hello? China baut seine Streitkräfte seit den 1990er Jahren massiv aus. Mit rund 2 Millionen Soldaten hat das Land die weltweit größte Armee. Peking verfügt über 3 Flugzeugträger, ein weiterer entsteht. Bis 2049 soll die Armee Weltklasse erreichen. Sorgen bereiten Experten Chinas Taiwan-Anspruch und die engen Beziehungen zu Russland. Die Verhandlungen über einen Einstieg des israelischen Rüstungskonzerns Rafael im Volkswagenwerk Osnabrück sind laut Bloomberg weit fortgeschritten. Eine Vereinbarung könnte im September folgen, bestätigt ist sie nicht. Produziert werden sollen keine Raketen, sondern Transportfahrzeuge und Ausrüstung für Iron Dome. Niedersachsen prüft eine Beteiligung. Mehr als 2000 Arbeitsplätze stehen wegen des Produktionsendes 2027 auf dem Spiel. Der seit Montag vermisste 81-jährige Mann aus Wagenfeld ist wieder aufgetaucht. Wie die Polizei mitteilte, wurde er zusammen mit seinem Hund Lana gefunden. Der auf Medikamente angewiesene Mann war möglicherweise orientierungslos. Die Polizei hat die Fahndung beendet. Nähere Umstände sind nicht bekannt.
3: Ja, Tore, lass uns das Wetter in Osnabrück anschauen. Aktuell freundlich bei 22 Grad, mit spürbarem Wind und teils kräftigen Böen. Später werden die Wolken dichter, Gewitter mit möglichem Hagel sind wahrscheinlich. Bis 24 Grad, abends etwa 16 Grad. Morgen mild bis 24 Grad, wechselnd bewölkt und zeitweise leichter Regen. Übermorgen ähnlich, viele Wolken, ab und zu Regen, bis 23 Grad. Das Wetter packt vorsichtshalber den Regenschirm ein.
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4: Schauen wir uns den Verkehr in und um Osnabrück an. Zwischen der Püttenbeckstraße an der Reckerstraße und der Kanalstraße bei Recke ist die Straße auf weniger als einem halben Kilometer voll gesperrt. Auch zwischen der Widukindstraße an der Gravenhorster Straße und der Nordstraße an der Großen Straße bei Ibbenbüren kommst du wegen einer Vollsperrung auf rund einem halben Kilometer nicht durch. Fahrt vorsichtig und kommt gut ans Ziel.
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5: Guten Abend Osnabrück und Umgebung, hier ist euer Heiko, kurz nach 10 und damit ist klar, Eckes Freitag ist gestartet. Schön, dass du dabei bist, ob auf dem Sofa, unterwegs nach Hause oder mitten in der Nachtschicht. Wir machen es uns gemeinsam gemütlich, drehen die Musik ein bisschen lauter und lassen die Woche langsam hinter uns. Zum Auftakt gibt's einen echten Ohrwurm, Michael Patrick Kelly mit Shake Away. Viel Spaß!

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0: wieder 23 Uhr.
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2: Das ist Tore bei mir. Hallo. China baut seine Streitkräfte seit den 1990er Jahren massiv aus. Mit rund 2 Millionen Soldaten hat das Land die weltweit größte Armee. Peking verfügt über 3 Flugzeugträger, ein weiterer entsteht. Bis 2049 soll die Armee Weltklasse erreichen. Sorgen bereiten Experten Chinas Taiwan-Anspruch und die engen Beziehungen zu Russland. Die Verhandlungen über einen Einstieg des israelischen Rüstungskonzerns Rafael im Volkswagenwerk Osnabrück sind laut Bloomberg weit fortgeschritten. Eine Vereinbarung könnte im September folgen, bestätigt ist sie nicht. Produziert werden sollen keine Raketen, sondern Transportfahrzeuge und Ausrüstung für Iron Dome. Niedersachsen prüft eine Beteiligung. Mehr als 2000 Arbeitsplätze stehen wegen des Produktionsendes 2027 auf dem Spiel. Der seit Montag vermisste 81-jährige Mann aus Wagenfeld ist wieder aufgetaucht. Wie die Polizei mitteilte, wurde er zusammen mit seinem Hund Lana gefunden. Der auf Medikamente angewiesene Mann war möglicherweise orientierungslos. Die Polizei hat die Fahndung beendet, nähere Umstände sind nicht bekannt.
3: Ja, Tore, lass uns das Wetter in Osnabrück anschauen. Aktuell freundlich bei 22 Grad, mit spürbarem Wind und teils kräftigen Böen. Später werden die Wolken dichter, Gewitter mit möglichem Hagel sind wahrscheinlich. Bis 24 Grad, abends etwa 16 Grad. Morgen mild bis 24 Grad, wechselnd bewölkt und zeitweise leichter Regen. Übermorgen ähnlich, viele Wolken, ab und zu Regen bis 23 Grad. Das Wetter packt vorsichtshalber den Regenschirm ein.
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4: Schauen wir uns den Verkehr in und um Osnabrück an. Zwischen der Kanalstraße und der Püttenbeckstraße bzw. Reckerstraße bei Recke ist die Straße gesperrt. Auch zwischen der Widukindstraße bzw. Gravenhorster Straße und der Nordstraße bzw. Großen Straße bei Ibbenbüren kommst du wegen einer Sperrung nicht durch. Fahr bitte vorsichtig und komm gut ans Ziel.
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5: Willkommen zurück bei Eckes Freitag auf Hase Radio. Jetzt ist es kurz nach 23 Uhr. Und wir starten gemeinsam in die zweite Stunde. Schön, dass du noch dabei bist. Ob zu Hause, auf dem Sofa, unterwegs im Auto oder vielleicht gerade mitten in der Nachtschicht. Wir machen's uns musikalisch gemütlich. Mit Songs zum Zurücklehnen, Mitsingen und einfach gut drauf sein. Und jetzt kommt einer, der genau dieses Gefühl trifft. Drift Away von Uncle Cracker.

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1: Die Neuigkeiten mit Tore, hallo. China hat seine Streitkräfte seit den 1990er Jahren deutlich ausgebaut. Nach Einschätzung der Kieler Sicherheitsexpertin Sarah Kirchberger betrifft dies besonders Marine und Luftwaffe. China verfügt über rund 2 Millionen Soldaten und 3 Flugzeugträger, ein weiterer wird gebaut. Satellitenbilder zeigen zudem eine mögliche Raketenabwehranlage nahe Atomraketensilos. Bis 2049 will Peking eine Weltklasse-Armee erreichen. Beobachter sehen vor allem mit Blick auf Taiwan Risiken. Die Verhandlungen über einen Einstieg des israelischen Rüstungskonzerns Rafael im Volkswagenwerk Osnabrück sind laut Bloomberg weit fortgeschritten. Eine Vereinbarung könnte im September folgen, bestätigt ist sie nicht. Produziert werden sollen keine Raketen, sondern Transportfahrzeuge und Ausrüstung für Iron Dome. Niedersachsen prüft eine Beteiligung. Mehr als 2000 Arbeitsplätze stehen wegen des Produktionsendes 2027 auf dem Spiel. Der seit Montag vermisste 81-jährige Mann aus Wagenfeld ist wieder aufgetaucht. Wie die Polizei mitteilte, wurde er zusammen mit seinem Hund Lana gefunden. Der auf Medikamente angewiesene Mann war möglicherweise orientierungslos. Die Polizei hat die Fahndung beendet, nähere Umstände sind nicht bekannt.
2: Ja, Tore, lass uns das Wetter in Osnabrück anschauen. Aktuell freundlich bei 22 Grad, mit spürbarem Wind und teils kräftigen Böen. Später werden die Wolken dichter, Gewitter mit möglichem Hagel sind wahrscheinlich. Bis 24 Grad, abends etwa 16 Grad. Morgen mild bis 24 Grad, wechselnd bewölkt und zeitweise leichter Regen. Übermorgen ähnlich, viele Wolken, ab und zu Regen bis 23 Grad. Das Wetter packt vorsichtshalber den Regenschirm ein.
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1: Die Verkehrsnachrichten rund um Osnabrück.
3: Zwischen der Kanalstraße und der Püttenbeckstraße, Reckerstraße bei Recke, ist die Straße auf weniger als einem halben Kilometer gesperrt. Auch zwischen der Widukindstraße, Gravenhorster Straße und der Nordstraße, Große Straße bei Ibbenbüren, kommst du wegen einer Sperrung auf rund einem halben Kilometer nicht durch. Fahrt bitte vorsichtig und kommt gut ans Ziel.
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4: Kurz nach Mitternacht bei Hase Radio. Schön, dass du noch dabei bist. Während draußen vielleicht schon Ruhe einkehrt, halten wir dich mit guter Musik und den wichtigsten Nachrichten aus aller Welt auf dem Laufenden. Jetzt geht's weiter mit einer Stimme, die perfekt in diese Nacht passt. Ashley McBride mit Radioland.

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1: If you mean I am Thor, hello? Ich bin Thor, hello? China hat seine Streitkräfte seit den 1990er Jahren deutlich ausgebaut. Nach Einschätzung der Kieler Sicherheitsexpertin

0: Sarah Kirchberger betrifft dies besonders Marine und Luftwaffe. China verfügt über rund 2 Millionen Soldaten und 3 Flugzeugträger, ein weiterer wird gebaut. Satellitenbilder zeigen zudem eine mögliche Raketenabwehranlage nahe Atomraketensilos. Bis 2049 will Peking eine Weltklasse-Armee erreichen. Beobachter sehen vor allem mit Blick auf Taiwan Risiken. Die Verhandlungen über einen Einstieg des israelischen Rüstungskonzerns Rafael im Volkswagenwerk Osnabrück sind laut Bloomberg weit fortgeschritten. Eine Vereinbarung könnte im September folgen, bestätigt ist sie nicht. Produziert werden sollen keine Raketen, sondern Transportfahrzeuge und Ausrüstung für Iron Dome. Niedersachsen prüft eine Beteiligung. Mehr als 2000 Arbeitsplätze stehen wegen des Produktionsendes 2027 auf dem Spiel. Der seit Montag vermisste 81-jährige Mann aus Wagenfeld ist wieder aufgetaucht. Wie die Polizei mitteilte, wurde er zusammen mit seinem Hund Lana gefunden. Der auf Medikamente angewiesene Mann war möglicherweise orientierungslos. Die Polizei hat die Fahndung beendet. Nähere Umstände sind nicht bekannt. Das waren die Nachrichten, jetzt das Wetter mit Hanna.
1: Danke, Tore. Das Wetter in Osnabrück. Aktuell 15 Grad, trocken und meist wolkig. Der Wind ist sanft unterwegs, manchmal etwas munter. Nachts bleibt es überwiegend grau mit kurzen Wolkenlücken. Heute bis 24 Grad, viele Wolken und später vereinzelt leichte Schauer. Schirm lieber als Begleitung mitnehmen. Morgen maximal 21 Grad, wechselhaft mit einzelnen Schauern. Übermorgen nur noch 19 Grad und häufiger nass. Die Wolken führen Regie.
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3: Die Verkehrsnachrichten rund um Osnabrück. Zwischen Püttenbeckstraße und Reckerstraße sowie der Kanalstraße bei Recke ist die Straße in beiden Richtungen komplett gesperrt. Auch zwischen Widukindstraße und Gravenhorster Straße sowie der Nordstraße und Großen Straße bei Ibbenbüren kommst du wegen einer Vollsperrung nicht durch. Fahrt bitte vorsichtig und kommt gut ans Ziel.
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4: Guten Morgen Osnabrück und Umgebung. Schön, dass du noch wach bist und Hase Radio hörst. Kurz nach 1 gibt's für dich viel Musik und natürlich die wichtigsten Nachrichten aus aller Welt, kompakt eingeordnet. Jetzt wird's österreichisch, kultig und ganz groß. Falco mit Hoch wie nie. Viel Spaß!
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0: Vielen Dank.
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1: Die Nachrichten mit Tore, hallo. Im Ort Girong an der Grenze zwischen Tibet und Nepal suchen Rettungskräfte nach einer Sturzflut nach Vermissten. Nach chinesischen Angaben kamen bislang mehrere Menschen ums Leben. Mehr als 550 gelten auf chinesischer Seite als vermisst, darunter Touristen und Pilger. Auch deutsche Staatsangehörige werden vermisst. Soldaten, Drohnen und Hubschrauber sind im Einsatz. Verschüttete Straßen, Regen und die Gefahr weiterer Erdrutsche erschweren die Rettungsarbeiten. Die Verhandlungen über einen Einstieg des israelischen Rüstungskonzerns Rafael im Volkswagenwerk Osnabrück sind laut Bloomberg weit fortgeschritten. Eine Vereinbarung könnte im September folgen, bestätigt ist sie nicht. Produziert werden sollen keine Raketen, sondern Transportfahrzeuge und Ausrüstung für Iron Dome. Niedersachsen prüft eine Beteiligung mehr als 2000